Zeitseelen unter Kaiser Maximianus, der heiligen Blutzeugen Solochon und seine Gefährten. Sie waren Soldaten.

in einen Narren voll Pech und Werk gebracht, um auf hoher See verbrannt zu werden. Als ihre Verfolger jedoch Feuer anlegten, wandten sich die Flammen gegen sie selbst. Restitute aber gab betend Gott ihre Seele zurück. Ihr Leib gelangte auf demselben Fahrzeug durch Gottes Fügung an die Insel Ischia bei Neapel in Kampanien.

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Wir bekamen die Disputation der

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Im Namen des Vaters, des Sohnes und des Heiligen Geistes. Amen.

0: des Vaters und des Sohnes und des Heiligen Geistes. Amen. Ich glaube an Gott.
1: Den allmächtigen Vater, Schöpfer des Himmels und der Erde, und an Jesus Christus, seinen eingeborenen Sohn, unseren Herrn, der empfangen ist vom Heiligen Geist, geboren aus Maria, der Jungfrau, gelitten unter Pontius Pilatus, gekreuzigt, gestorben und begraben, abgestiegen zu der Hölle, am dritten Tage wieder auferstanden von den Toten, aufgefahren in den Himmel, sitzt zu Rechten Gottes des allmächtigen Vaters, von daher kommen wird zu richten die Lebendigen und die Toten. Ich glaube an den Heiligen Geist, die heilige katholische Kirche, Gemeinschaft der Heiligen, Nachlass der Sünden, Auferstehung des Fleisches und das ewige Leben. Amen.
0: Vater unser, der du bist im Himmel, geheiligt werde dein Name. Zu uns komme dein Reich, dein Wille geschehe, wie im Himmel, also auch auf Erden.
1: Unser tägliches Brot gib uns heute und vergib uns unsere Schuld, wie auch wir vergeben unseren Schuldigern. Und führe uns nicht in Versuchung, sondern erlöse uns von dem Übel. Amen.
0: Gegrüßet seist du, Maria, voll der Gnade, der Herr ist mit dir. Du bist gebenedeit unter den Weibern und gebenedeit ist die Frucht deines Leibes, Jesus, der in uns den Glauben vermehre.
1: Heilige Maria, Mutter Gottes, bitte für uns Sünder, jetzt und in der Stunde unseres Todes. Amen.
0: Gegrüßet seist du, Maria, voll der Gnade, der Herr ist mit dir. Du bist gebenedeit unter den Weibern und gebenedeit ist die Frucht deines Leibes, Jesus, der in uns die Hoffnung stärke.
1: Heilige Maria, Mutter Gottes, bitte für uns Sünder, jetzt und in der Stunde unseres Todes. Amen.
0: Gegrüßet seist du, Maria, voll der Gnade, der Herr ist mit dir. Du bist gebenedeit unter den Weibern und gebenedeit ist die Frucht deines Leibes, Jesus, der in uns die Liebe entzündet.
1: Heilige Maria, Mutter Gottes, bitte für uns Sünder, jetzt und in der Stunde unseres Todes. Amen.
0: Ehre sei dem Vater und dem Sohn und dem Heiligen Geist.
1: Wie es war im Anfang, so auch jetzt und alle Zeit und in Ewigkeit. Amen.
0: Vater unser, der du bist im Himmel, geheiligt werde dein Name, zu uns komme dein Reich, dein Wille geschehe, wie im Himmel, also auch auf Erden.
1: Unser tägliches Brot gib uns heute und vergib uns unsere Schuld, wie auch wir vergeben unseren Schuldigern. Und führe uns nicht in Versuchung, sondern erlöse uns von dem Übel. Amen.
0: Gegrüßet seist du, Maria, voll der Gnade, der Herr ist mit dir. Du bist gebenedeit unter den Weibern und gebenedeit ist die Frucht deines Leibes, Jesus, den du, Jungfrau, vom Heiligen Geist empfangen hast.
1: Heilige Maria, Mutter Gottes, bitte für uns Sünder, jetzt und in der Stunde unseres Todes. Amen.
0: Gegrüßet seist du, Maria, voll der Gnade, der Herr ist mit dir. Du bist gebenedeit unter den Weibern und gebenedeit ist die Frucht deines Leibes, Jesus, den du, Jungfrau, vom Heiligen Geist empfangen hast.
1: Heilige Maria, Mutter Gottes, bitte für uns Sünder, jetzt und in der Stunde unseres Todes. Amen.
0: Gegrüßet seist du, Maria, voll der Gnade, der Herr ist mit dir. Du bist gebenedeit unter den Weibern und gebenedeit ist die Frucht deines Leibes, Jesus, den du, Jungfrau, vom Heiligen Geist empfangen hast.
1: Heilige Maria, Mutter Gottes, bitte für uns Sünder, jetzt und in der Stunde unseres Todes. Amen.
0: Gegrüßet seist du, Maria, voll der Gnade, der Herr ist mit dir. Du bist gebenedeit unter den Weibern und gebenedeit ist die Frucht deines Leibes, Jesus, den du, Jungfrau, vom Heiligen Geist empfangen hast.
1: Heilige Maria, Mutter Gottes, bitte für uns Sünder, jetzt und in der Stunde unseres Todes. Amen.
0: Gegrüßet seist du, Maria, voll der Gnade, der Herr ist mit dir. Du bist gebenedeit unter den Weibern und gebenedeit ist die Frucht deines Leibes, Jesus, den du, Jungfrau, vom Heiligen Geist empfangen hast.
1: Heilige Maria, Mutter Gottes, bitte für uns Sünder, jetzt und in der Stunde unseres Todes. Amen.
0: Gegrüßet seist du, Maria, voll der Gnade, der Herr ist mit dir. Du bist gebenedeit unter den Weibern und gebenedeit ist die Frucht deines Leibes, Jesus, den du, Jungfrau, vom Heiligen Geist empfangen hast.
1: Heilige Maria, Mutter Gottes, bitte für uns Sünder, jetzt und in der Stunde unseres Todes. Amen.
0: Gegrüßet seist du, Maria, voll der Gnade, der Herr ist mit dir. Du bist gebenedeit unter den Weibern und gebenedeit ist die Frucht deines Leibes, Jesus, den du, Jungfrau, vom Heiligen Geist empfangen hast.
1: Heilige Maria, Mutter Gottes, bitte für uns Sünder, jetzt und in der Stunde unseres Todes. Amen.
0: Gegrüßet seist du, Maria, voll der Gnade, der Herr ist mit dir. Du bist gebenedeit unter den Weibern, und gebenedeit ist die Frucht deines Leibes, Jesus, den du, Jungfrau, vom Heiligen Geist empfangen hast.
1: Heilige Maria, Mutter Gottes, bitte für uns Sünder, jetzt und in der Stunde unseres Todes. Amen.
0: Gegrüßet seist du, Maria, voll der Gnade, der Herr ist mit dir. Du bist gebenedeit unter den Weibern, und gebenedeit ist die Frucht deines Leibes, Jesus, den du, Jungfrau, vom Heiligen Geist empfangen hast.
1: Heilige Maria, Mutter Gottes, bitte für uns Sünder, jetzt und in der Stunde unseres Todes. Amen.
0: Gegrüßet seist du, Maria, voll der Gnade, der Herr ist mit dir. Du bist gebenedeit unter den Weibern, und gebenedeit ist die Frucht deines Leibes, Jesus, den du, Jungfrau, vom Heiligen Geist empfangen hast.
1: Heilige Maria, Mutter Gottes, bitte für uns Sünder, jetzt und in der Stunde unseres Todes. Amen.
0: Ehre sei dem Vater und dem Sohn und dem Heiligen Geist.
1: Wie es war im Anfang, so auch jetzt und alle Zeit und in Ewigkeit. Amen.
0: O mein Jesus,
1: verzeih uns unsere Sünde, bewahre uns vor dem Feuer der Hölle, führe alle Seelen in den Himmel, besonders jene, die deiner Barmherzigkeit am meisten bedürfen.
2: Vater unser, der du bist im Himmel, geheiligt werde dein Name. Zu uns komme dein Reich, dein Wille geschehe, wie im Himmel, also auch auf Erden.
1: Unser tägliches Brot gib uns heute, und vergib uns unsere Schuld, wie auch wir vergeben unseren Schuldigern. Und führe uns nicht in Versuchung, sondern erlöse uns von dem Übel. Amen.
2: Gegrüßet seist du, Maria, voll der Gnade, der Herr ist mit dir. Du bist gebenedeit unter den Weibern, und gebenedeit ist die Frucht deines Leibes, Jesus, den du, Jungfrau, zu Elisabeth getragen hast.
1: Heilige Maria, Mutter Gottes, bitte für uns Sünder, jetzt und in der Stunde unseres Todes. Amen.
2: Gegrüßet seist du, Maria, voll der Gnade, der Herr ist mit dir. Du bist gebenedeit unter den Weibern, und gebenedeit ist die Frucht deines Leibes, Jesus, den du, Jungfrau, zu Elisabeth getragen hast.
1: Heilige Maria, Mutter Gottes, bitte für uns Sünder, jetzt und in der Stunde unseres Todes. Amen.
2: Gegrüßet seist du, Maria, voll der Gnade, der Herr ist mit dir. Du bist gebenedeit unter den Weibern, und gebenedeit ist die Frucht deines Leibes, Jesus, den du, Jungfrau, zu Elisabeth getragen hast.
1: Heilige Maria, Mutter Gottes, bitte für uns Sünder, jetzt und in der Stunde unseres Todes. Amen.
2: Gegrüßet seist du, Maria, voll der Gnade, der Herr ist mit dir. Du bist gebenedeit unter den Weibern, und gebenedeit ist die Frucht deines Leibes, Jesus, den du, Jungfrau, zu Elisabeth getragen hast.
1: Heilige Maria, Mutter Gottes, bitte für uns Sünder, jetzt und in der Stunde unseres Todes. Amen.
2: Gegrüßet seist du, Maria, voll der Gnade, der Herr ist mit dir. Du bist gebenedeit unter den Weibern, und gebenedeit ist die Frucht deines Leibes, Jesus, den du, Jungfrau, zu Elisabeth getragen hast.
1: Heilige Maria, Mutter Gottes, bitte für uns Sünder, jetzt und in der Stunde unseres Todes. Amen.
2: Gegrüßet seist du, Maria, voll der Gnade, der Herr ist mit dir. Du bist gebenedeit unter den Weibern, und gebenedeit ist die Frucht deines Leibes, Jesus, den du, Jungfrau, zu Elisabeth getragen hast.
1: Heilige Maria, Mutter Gottes, bitte für uns Sünder, jetzt und in der Stunde unseres Todes. Amen.
2: Gegrüßet seist du, Maria, voll der Gnade, der Herr ist mit dir. Du bist gebenedeit unter den Weibern, und gebenedeit ist die Frucht deines Leibes, Jesus, den du, Jungfrau, zu Elisabeth getragen hast.
1: Heilige Maria, Mutter Gottes, bitte für uns Sünder, jetzt und in der Stunde unseres Todes. Amen.
2: Gegrüßet seist du, Maria, voll der Gnade, der Herr ist mit dir. Du bist gebenedeit unter den Weibern, und gebenedeit ist die Frucht deines Leibes, Jesus, den du, Jungfrau, zu Elisabeth getragen hast.
1: Heilige Maria, Mutter Gottes, bitte für uns Sünder, jetzt und in der Stunde unseres Todes. Amen.
2: Gegrüßet seist du, Maria, voll der Gnade, der Herr ist mit dir. Du bist gebenedeit unter den Weibern, und gebenedeit ist die Frucht deines Leibes, Jesus, den du, Jungfrau, zu Elisabeth getragen hast.
1: Heilige Maria, Mutter Gottes, bitte für uns Sünder, jetzt und in der Stunde unseres Todes. Amen.
2: Gegrüßet seist du, Maria, voll der Gnade, der Herr ist mit dir. Du bist gebenedeit unter den Weibern, und gebenedeit ist die Frucht deines Leibes, Jesus, den du, Jungfrau, zu Elisabeth getragen hast.
1: Heilige Maria, Mutter Gottes, bitte für uns Sünder, jetzt und in der Stunde unseres Todes. Amen.
2: Ehre sei dem Vater und dem Sohn und dem Heiligen Geist.
1: Wie es war im Anfang, so auch jetzt und alle Zeit und in Ewigkeit. Amen.
2: O mein Jesus,
1: verzeih uns unsere Sünden, bewahre uns vor dem Feuer der Hölle, führe alle Seelen. Seelen in den Himmel, besonders denen, die deine Barmherzigkeit am meisten bedürfen.
3: Vater unser, der du bist im Himmel, geheiligt werde dein Name, zu uns komme dein Reich, dein Wille geschehe wie im Himmel, also auch auf Erden.
1: Unser tägliches Brot gib uns heute und vergib uns unsere Schuld, wie auch wir vergeben unseren Schuldigern. Und führe uns nicht in Versuchung, sondern erlöse uns von dem Übel. Amen.
3: Gegrüßet seist du, Maria, voll der Gnade, der Herr ist mit dir. Du bist gebenedeit unter den Weibern und gebenedeit ist die Frucht deines Leibes, Jesus, den du, Jungfrau, geboren hast.
1: Heilige Maria, Mutter Gottes, bitte für uns Sünder, jetzt und in der Stunde unseres Todes. Amen.
3: Gegrüßet seist du, Maria, voll der Gnade, der Herr ist mit dir. Du bist gebenedeit unter den Weibern und gebenedeit ist die Frucht deines Leibes, Jesus, den du, Jungfrau, geboren hast.
1: Heilige Maria, Mutter Gottes, bitte für uns Sünder, jetzt und in der Stunde unseres Todes. Amen.
3: Gegrüßet seist du, Maria, voll der Gnade, der Herr ist mit dir. Du bist gebenedeit unter den Weibern und gebenedeit ist die Frucht deines Leibes, Jesus, den du, Jungfrau, geboren hast.
1: Heilige Maria, Mutter Gottes, bitte für uns Sünder, jetzt und in der Stunde unseres Todes. Amen.
3: Gegrüßet seist du, Maria, voll der Gnade, der Herr ist mit dir. Du bist gebenedeit unter den Weibern und gebenedeit ist die Frucht deines Leibes, Jesus, den du, Jungfrau, geboren hast.
1: Heilige Maria, Mutter Gottes, bitte für uns Sünder, jetzt und in der Stunde unseres Todes. Amen.
3: Gegrüßet seist du, Maria, voll der Gnade, der Herr ist mit dir. Du bist gebenedeit unter den Weibern und gebenedeit ist die Frucht deines Leibes, Jesus, den du, Jungfrau, geboren hast.
1: Heilige Maria, Mutter Gottes, bitte für uns Sünder, jetzt und in der Stunde unseres Todes. Amen.
3: Gegrüßet seist du, Maria, voll der Gnade, der Herr ist mit dir. Du bist gebenedeit unter den Weibern und gebenedeit ist die Frucht deines Leibes, Jesus, den du, Jungfrau, geboren hast.
1: Heilige Maria, Mutter Gottes, bitte für uns Sünder, jetzt und in der Stunde unseres Todes. Amen.
3: Gegrüßet seist du, Maria, voll der Gnade, der Herr ist mit dir. Du bist gebenedeit unter den Weibern und gebenedeit ist die Frucht deines Leibes, Jesus, den du, Jungfrau, geboren hast.
1: Heilige Maria, Mutter Gottes, bitte für uns Sünder, jetzt und in der Stunde unseres Todes. Amen.
3: Gegrüßet seist du, Maria, voll der Gnade, der Herr ist mit dir. Du bist gebenedeit unter den Weibern und gebenedeit ist die Frucht deines Leibes, Jesus, den du, Jungfrau, geboren hast.
1: Heilige Maria, Mutter Gottes, bitte für uns Sünder, jetzt und in der Stunde unseres Todes. Amen.
3: Gegrüßet seist du, Maria, voll der Gnade, der Herr ist mit dir. Du bist gebenedeit unter den Weibern und gebenedeit ist die Frucht deines Leibes, Jesus, den du, Jungfrau, geboren hast.
1: Heilige Maria, Mutter Gottes, bitte für uns Sünder, jetzt und in der Stunde unseres Todes. Amen.
3: Gegrüßet seist du, Maria, voll der Gnade, der Herr ist mit dir. Du bist gebenedeit unter den Weibern und gebenedeit ist die Frucht deines Leibes, Jesus, den du, Jungfrau, geboren hast.
1: Heilige Maria, Mutter Gottes, bitte für uns Sünder, jetzt und in der Stunde unseres Todes. Amen.
3: Ehre sei dem Vater und dem Sohn und dem Heiligen Geist.
1: Wie es war im Anfang, so auch jetzt und alle Zeit und in Ewigkeit. Amen.
3: O mein Jesus,
1: verzeih uns unsere Sünden, bewahre uns vor dem Feuer der Hölle, führe alle Seelen in den Himmel, besonders Seelen, die deine Barmherzigkeit am meisten bedürfen.
2: Vater unser, der du bist im Himmel, geheiligt werde dein Name. Zu uns komme dein Reich, dein Wille geschehe, wie im Himmel als auch auf Erden.
1: Unser tägliches Brot gib uns heute und vergib uns unsere Schuld, wie auch wir vergeben unseren Schuldigern. Und führe uns nicht in Versuchung, sondern erlöse uns von dem Übel. Amen.
2: Gegrüßet seist du, Maria, voll der Gnade, der Herr ist mit dir. Du bist gebenedeit unter den Weibern. Und gebenedeit ist die Frucht deines Leibes, Jesus, den du, Jungfrau, im Tempel aufgeopfert hast.
1: Heilige Maria, Mutter Gottes, bitte für uns Sünder, jetzt und in der Stunde unseres Todes. Amen.
2: Gegrüßet seist du, Maria, voll der Gnade, der Herr ist mit dir. Du bist gebenedeit unter den Weibern. Und gebenedeit ist die Frucht deines Leibes, Jesus, den du, Jungfrau, im Tempel aufgeopfert hast.
1: Heilige Maria, Mutter Gottes, bitte für uns Sünder, jetzt und in der Stunde unseres Todes. Amen.
2: Gegrüßet seist du, Maria, voll der Gnade, der Herr ist mit dir. Du bist gebenedeit unter den Weibern. Und gebenedeit ist die Frucht deines Leibes, Jesus, den du, Jungfrau, im Tempel aufgeopfert hast.
1: Heilige Maria, Mutter Gottes, bitte für uns Sünder, jetzt und in der Stunde unseres Todes. Amen.
4: Gegrüßet seist du, Maria, voll der Gnade, der Herr ist mit dir. Du bist gebenedeit unter den Weibern. Und gebenedeit ist die Frucht deines Leibes, Jesus, den du, Jungfrau, im Tempel aufgeopfert hast.
1: Heilige Maria, Mutter Gottes, bitte für uns Sünder, jetzt und in der Stunde unseres Todes. Amen.
4: Gegrüßet seist du, Maria, voll der Gnade, der Herr ist mit dir. Du bist gebenedeit unter den Weibern. Und gebenedeit ist die Frucht deines Leibes, Jesus, den du, Jungfrau, im Tempel aufgeopfert hast.
1: Heilige Maria, Mutter Gottes, bitte für uns Sünder, jetzt und in der Stunde unseres Todes. Amen.
4: Gegrüßet seist du, Maria, voller Gnade, der Herr ist mit dir. Du bist gebenedeit unter den Weibern. Und gebenedeit ist die Frucht deines Leibes, Jesus, den du, Jungfrau, im Tempel aufgeopfert hast.
1: Heilige Maria, Mutter Gottes, bitte für uns Sünder, jetzt und in der Stunde unseres Todes. Amen.
4: Gegrüßet seist du, Maria, voller Gnade, der Herr ist mit dir. Du bist gebenedeit unter den Weibern. Und gebenedeit ist die Frucht deines Leibes, Jesus, den du, Jungfrau, im Tempel aufgeopfert hast.
1: Heilige Maria, Mutter Gottes, bitte für uns Sünder, jetzt und in der Stunde unseres Todes. Amen.
4: Gegrüßet seist du, Maria, voll der Gnade, der Herr ist mit dir. Du bist gebenedeit unter den Weibern. Und gebenedeit ist die Frucht deines Leibes, Jesus, den du, Jungfrau, im Tempel aufgeopfert hast.
1: Heilige Maria, Mutter Gottes, bitte für uns Sünder, jetzt und in der Stunde unseres Todes. Amen.
4: Gegrüßet seist du, Maria, voll der Gnade, der Herr ist mit dir. Du bist gebenedeit unter den Weibern. Und gebenedeit ist die Frucht deines Leibes, Jesus, den du, Jungfrau, im Tempel aufgeopfert hast.
1: Heilige Maria, Mutter Gottes, bitte für uns Sünder, jetzt und in der Stunde unseres Todes. Amen.
4: Gegrüßet seist du, Maria, voller Gnade, der Herr ist mit dir. Du bist gebenedeit unter den Weibern. Und gebenedeit ist die Frucht deines Leibes, Jesus, den du, Jungfrau, im Tempel aufgeopfert hast.
1: Heilige Maria, Mutter Gottes, bitte für uns Sünder, jetzt und in der Stunde unseres Todes. Amen.
4: Ehre sei dem Vater und dem Sohn und dem Heiligen Geist.
1: Wie es war im Anfang, so auch jetzt und alle Zeit und in Ewigkeit. Amen.
4: O mein Jesus,
1: verzeih uns unsere Sünden, bewahre uns vor dem Feuer der Hölle, führe alle Seelen in den Himmel, besonders jene, die deine Barmherzigkeit am meisten bedürfen.
5: Vater unser, der du bist im Himmel, geheiligt werde dein Name. Zu uns komme dein Reich, dein Wille geschehe, wie im Himmel, also auch auf Erden.
1: Unser tägliches Brot gib uns heute und vergib uns unsere Schuld, wie auch wir vergeben unseren Schuldigern. Und führe uns nicht in Versuchung, sondern erlöse uns von dem Übel. Amen.
5: Gegrüßet seist du, Maria, voll der Gnade, der Herr ist mit dir. Du bist gebenedeit unter den Weibern und gebenedeit ist die Frucht deines Leibes, Jesus, den du, Jungfrau, im Tempel wiedergefunden hast.
1: Heilige Maria, Mutter Gottes, bitte für uns Sünder, jetzt und in der Stunde unseres Todes. Amen.
5: Gegrüßet seist du, Maria, voll der Gnade, der Herr ist mit dir. Du bist gebenedeit unter den Weibern und gebenedeit ist die Frucht deines Leibes, Jesus, den du, Jungfrau, im Tempel wiedergefunden hast.
1: Heilige Maria, Mutter Gottes, bitte für uns Sünder, jetzt und in der Stunde unseres Todes. Amen.
5: Gegrüßet seist du, Maria, voll der Gnade, der Herr ist mit dir. Du bist gebenedeit unter den Weibern und gebenedeit ist die Frucht deines Leibes, Jesus, den du, Jungfrau, im Tempel wiedergefunden hast.
1: Heilige Maria, Mutter Gottes, bitte für uns Sünder, jetzt und in der Stunde unseres Todes. Amen.
5: Gegrüßet seist du, Maria, voll der Gnade, der Herr ist mit dir. Du bist gebenedeit unter den Weibern und gebenedeit ist die Frucht deines Leibes, Jesus, den du, Jungfrau, im Tempel wiedergefunden hast.
1: Heilige Maria, Mutter Gottes, bitte für uns Sünder, jetzt und in der Stunde unseres Todes. Amen.
5: Gegrüßet seist du, Maria, voll der Gnade, der Herr ist mit dir. Du bist gebenedeit unter den Weibern und gebenedeit ist die Frucht deines Leibes, Jesus, den du, Jungfrau, im Tempel wiedergefunden hast.
1: Heilige Maria, Mutter Gottes, bitte für uns Sünder, jetzt und in der Stunde unseres Todes. Amen.
5: Gegrüßet seist du, Maria, voll der Gnade, der Herr ist mit dir. Du bist gebenedeit unter den Weibern und gebenedeit ist die Frucht deines Leibes, Jesus, den du, Jungfrau, im Tempel wiedergefunden hast.
1: Heilige Maria, Mutter Gottes, bitte für uns Sünder, jetzt und in der Stunde unseres Todes. Amen.
5: Gegrüßet seist du, Maria, voll der Gnade, der Herr ist mit dir. Du bist gebenedeit unter den Weibern, und gebenedeit ist die Frucht deines Leibes, Jesus, den du, Jungfrau, im Tempel wiedergefunden hast.
1: Heilige Maria, Mutter Gottes, bitte für uns Sünder, jetzt und in der Stunde unseres Todes. Amen.
5: Gegrüßet seist du, Maria, voll der Gnade, der Herr ist mit dir. Du bist gebenedeit unter den Weibern, und gebenedeit ist die Frucht deines Leibes, Jesus, den du, Jungfrau, im Tempel wiedergefunden hast.
1: Heilige Maria, Mutter Gottes, bitte für uns Sünder, jetzt und in der Stunde unseres Todes. Amen.
5: Gegrüßet seist du, Maria, voll der Gnade, der Herr ist mit dir. Du bist gebenedeit unter den Weibern, und gebenedeit ist die Frucht deines Leibes, Jesus, den du, Jungfrau, im Tempel wiedergefunden hast.
1: Heilige Maria, Mutter Gottes, bitte für uns Sünder, jetzt und in der Stunde unseres Todes. Amen.
5: Gegrüßet seist du, Maria, voll der Gnade, der Herr ist mit dir. Du bist gebenedeit unter den Weibern, und gebenedeit ist die Frucht deines Leibes, Jesus, den du, Jungfrau, im Tempel wiedergefunden hast.
1: Heilige Maria, Mutter Gottes, bitte für uns Sünder, jetzt und in der Stunde unseres Todes. Amen.
5: Ihr seid dem Vater und dem Sohn und dem Heiligen Geist.
1: Wie es war am Anfang, so auch jetzt und alle Zeit und in Ewigkeit. Amen.
5: O mein Jesus,
1: verzeih uns unsere Sünden, bewahre uns vor dem Feuer der Hölle, führe alle Seelen in den Himmel, besonders jene, die deine Barmherzigkeit am meisten bedürfen.
5: Heiliger Erzengel Michael,
1: verteidige uns im Kampfe gegen die Bosheit und die Nachstellung des Teufels, sei unser Schutz. Gott gebiete ihm, so bitten wir flehentlich, du aber Fürst der himmlischen Herrscher, stürze den Satan und die anderen bösen Geister, die zum Verderben der Seelen in der Welt umherschweifen, in der Kraft Gottes hinab in die Hölle. Amen.
6: Gebet zum heiligen Josef für die Kirche. Zu dir, seliger Josef, nehmen wir in der Trübsal unsere Zuflucht. Wir haben deine heilige Braut und ihre Hilfe angerufen. Nun bitten wir auch dich vertrauensvoll um deinen väterlichen Schutz. Um der Liebe willen, die dich mit der unbefleckten Jungfrau und Gottes Mutter verbunden hat, um der väterlichen Liebe willen, mit der du das Jesuskind umfangen hast, bitten wir dich flehentlich. Schau gütig herab auf die Kirche, die Jesus Christus durch sein Blut sich erworben hat, und komm unseren Nöten durch deine Macht zu Hilfe. Nimm, o fürsorglicher Beschützer der heiligen Familie, die auserwählten Kinder Jesu Christi unter deine Obhut. Liebreicher Vater, halte fern von uns jede Ansteckung durch Irrtum und Verderbnis. Du starker Beschützer, steh uns vom Himmel aus gnädig bei in unserem Kampf mit der Macht der Finsternis. Wie du einst den Knaben Jesus aus der höchsten Lebensgefahr gerettet hast, so verteidige jetzt die heilige Kirche Gottes wider alle Nachstellungen ihrer Feinde und gegen jede Widerwärtigkeit. Jeden aus uns nimm unter deinen ständigen Schutz, dass wir nach deinem Beispiel und mit deiner Hilfe heilig leben, fromm sterben und die ewige Seligkeit im Himmel erlangen.
1: Amen.
6: Herr, schenke uns Priester.
1: Herr, schenke uns Priester.
6: Herr, schenke uns heilige Priester.
1: Herr, schenke uns heilige Priester.
6: Herr, schenke uns viele heilige Priester.
1: Herr, schenke uns viele heilige Priester.
6: Herr, schenke uns viele heilige Ordensberufungen.
1: Herr, schenke uns viele heilige Ordensberufungen.
6: Herr, schenke uns katholische Familien.
1: Herr, schenke uns katholische Familien.

Wir haben letztes Mal gesprochen über den Menschen. Und zwar eben über die sichtbare Schöpfung, vorher über die unsichtbare Schöpfung, die Engel. Wir kommen heute zu sprechen auf das Los der Menschen, nämlich der Mensch im Paradies und dann der Sündenfall und die Erbsünde. Das ist ab Frage 51 im Katechismus. Wie waren die ersten Menschen vor dem Sündenfall? Und als Antwort gibt der Katechismus, die ersten Menschen waren vor dem Sündenfall erstens heilig und Erben des Himmels, zweitens vollkommen an Körper und Geist, drittens glücklich im Paradies ohne Leiden und Tod und viertens sie waren ohne Neigung zum Bösen. Das ist der sogenannte paradiesische Zustand, den die Menschen am Anfang hatten, Adam und Eva. Hier muss ich vielleicht kurz erklären. Es gibt drei verschiedene Sorten, drei verschiedene Arten von Gaben. Nämlich es gibt natürliche Gaben, außernatürliche Gaben und übernatürliche Gaben. Das ist jetzt ganz wichtig, dass man das ein klein bisschen im Gedächtnis behält. Was sind natürliche Gaben? Natürliche Gaben, wie das Wort eigentlich schon sagt, ist alles, was zu unserer Natur dazugehört. Das heißt, alles, was wir besitzen und besitzen müssen, um wirklich Mensch zu sein. Das sind die natürlichen Gaben. Zum Beispiel unser Verstand, unser Wille. Das sind natürliche Gaben. Dann gibt es sogenannte außernatürliche Gaben. Und das ist vielleicht das Schwierigste. Das sind Gaben, Eigenschaften, die wir eventuell empfangen, die aber über die Forderung der menschlichen Natur hinausgehen. Das heißt, sie sind eigen einer höheren Natur, zum Beispiel der Engelnatur. Das muss ich sicher noch ein bisschen erklären. Eine Pflanze zum Beispiel, zu einer Pflanze gehört es, dass sie lebt, dass sie Wurzel, dass ihre Wurzeln Nahrung aufnimmt, ja. Dass eine Pflanze das Licht aufnimmt und das entsprechend verarbeitet, das sind natürliche Gaben. Niemand wird es jetzt irgendwie einfallen zu sagen, ja, eine Pflanze ist nicht vollständig, denn sie kann nicht sehen. Ja, weil das kommt ja der Pflanze gar nicht zu. Das gehört nicht zu ihrer Natur. Es wäre aber etwas anders, wenn zum Beispiel ein Hund nicht sehen kann, ein Hund blind ist. Ein Hund kann sehen und das kommt auch seiner Natur als Tier zu, dass er sehen kann. Wenn eine Pflanze sehen könnte, dann wäre das für die Pflanze eine außernatürliche Gabe. Eine Gabe, sie besitzt eine Eigenschaft, die ihr nach der Natur eigentlich nicht zukommen, die aber andere natürliche Wesen haben. Und dann gibt es die übernatürlichen Gaben. Und die übernatürlichen Gaben, wie das Wort sagt, stehen eben über der Natur, und zwar über aller Natur. Über der Natur alles Geschaffenen. Übernatürliche Gaben übersteigen also die Forderung und die Kraft aller Geschöpfe. Übernatürliche Gabe, das ist die heiligmachende Gnade, das Schauen Gottes in der Seligkeit, das sind übernatürliche Gaben, weil wir das mit unserer Natur oder überhaupt kein einziges Geschöpf hat das Recht, Gott zu sehen. Ja? Hat das Recht, die heiligmachende Gnade zu besitzen. Die heiligmachende Gnade geht über alle Natur und darum ist es übernatürlich. Ich fasse das nochmal zusammen, gerade was die außernatürlichen und übernatürlichen Gaben betrifft. Diese sind nämlich Adam und Eva in besonderer Weise verliehen worden. Und zwar folgende außernatürliche Gaben: vollkommen an Körper und Geist, glücklich im Paradies ohne Leiden und Tod. Vollkommene Gaben, vollkommene außernatürliche Gaben nach dem Leib, nach dem Körper,
nämlich ohne Leiden und Tod. Auch Engel können nicht leiden und haben keinen Tod, ja, das, weil sie reine Geister sind. Normalerweise ein Körper, ein Leib ist grundsätzlich leidensfähig und ist grundsätzlich sterblich, weil es materiell ist. Adam und Eva hatten eben diese außernatürlichen Gaben, was den Körper betrifft, dass sie ohne Leiden sind und ohne Tod. Was den Geist, die Seele betrifft, dass sie einen hellen Verstand und einen festen Willen haben und geneigt waren zum Guten. Ja, auch das, diese Dinge sind für die Seele, für den Geist nicht selbstverständlich. Also diese Dinge haben sie an einem Maß, wie es der menschlichen Natur normalerweise nicht zukommt. Das waren besondere Geschenke Gottes. Und dann besaßen sie übernatürliche Gaben, sie waren nämlich heilig. Das heißt, sie besaßen die heiligmachende Gnade und waren dadurch Erben des Himmels. Der Basler Katechismus erklärt das auf die folgende Weise. Erstens, die Menschen hatten die heiligmachende Gnade. Das heißt, sie waren Freunde und Kinder Gottes. Deshalb war ihnen der Himmel als Erbteil bestimmt. Adam und Eva sind direkt in der heiligmachenden Gnade geschaffen. Zweitens, ihr Körper war stark und schön und ihr Geist war klar und gescheit. Dadurch besaßen sie die volle Herrschaft über die ganze Natur. Also es hat sicher nie mehr kräftigere und schönere Menschen gegeben wie Adam und Eva. Einzige Ausnahme vielleicht Christus und Maria. Dann drittens, sie waren im Paradies frei von körperlichen und seelischen Leiden, voll Freude und Glück. Am Ende ihres Lebens hätten sie ins himmlische Paradies eingehen sollen, ohne Schmerzen und Tod. Wie haben wir uns das vorzustellen? Also eigentlich hätten dann die Menschen einfach eine Weile im Paradies gelebt, ja, wären vielleicht auch versucht worden, aber dann jeder Einzelne. Und jeder Einzelne wäre vielleicht geprüft worden. Und dann ist auch möglich, dass der ein oder andere in Sünde gefallen wäre und dadurch das Paradies und den Himmel verloren hätte. Aber nicht so, wie das jetzt ist. Normalerweise hätten wir im Paradies gelebt, glücklich und zufrieden. Leiden gäbe es nicht. Und am Ende, wenn es Gott eben festgesetzt hätte, wären wir wahrscheinlich einfach in den Himmel aufgenommen worden, ohne zu sterben. Viertens, sie wurden nie von der bösen Begehrlichkeit versucht. Hätten Adam und Eva nicht gesündigt, dann wären diese Gaben als glückliches Erbe auf alle Menschen übergegangen. Die bösen Neigungen, die bösen Begehrlichkeiten kannten Adam und Eva nicht. Frage 52. Wodurch ist der Mensch Gott ähnlich? Der Mensch ist Gott ähnlich durch seine geistige Seele und durch die göttliche Gnade. Es ist also eine doppelte Ähnlichkeit. Es heißt ja im Schöpfungsbericht, nach Gottes Bild hat Gott den Menschen geschaffen. Ja? Lass uns den Menschen machen nach unserem Bild und Gleichnis. Die Seele eines jeden Menschen ist Gott ähnlich. Warum? Gott ist ein Geist. Die Seele ist auch ein Geist. Gott ist unsterblich. Die Seele ist auch unsterblich. Gott hat Verstand und freien Willen. Die Menschenseele hat ebenfalls Verstand und freien Willen. Also so ist der Mensch schon ein natürliches Ebenbild Gottes. Man kann in diesem Sinne sagen, dass eben jeder Mensch etwas Göttliches in sich trägt. Dadurch, dass er eine Seele hat mit Verstand und Wille. Zweitens, die Seele des gerechten Menschen, also eines Gotteskindes, ist auf eine neue, herrliche Weise Gott ähnlich
durch die heiligmachende Gnade. Dadurch ist sie heilig, Gott ist auch heilig. So ist der Mensch ein übernatürliches Ebenbild Gottes. Die heiligmachende Gnade ist eine Mitteilung Gottes an uns, wodurch er sein eigenes heiliges Leben uns mitteilt. Wodurch wir Kinder Gottes werden, nicht nur Geschöpfe sind, sondern wirklich angenommene Kinder Gottes. Ja, und dadurch auch ein übernatürliches Ebenbild Gottes. Und dann gibt der Katechismus hier noch eine Mahnung dazu. Wir staunen über die große Güte Gottes bei der Erschaffung des Menschen. Da kann man wirklich drüber staunen. Ja, wenn man diese Dinge sich mal vor Augen hält und das mal betrachtet, einfach mal darüber nachdenkt und Gott dankt. Wie lieb waren ihm die Menschen, dass er sie glücklich und selig erschuf. Das war das Morgenglück der Menschheit. Bewundere aber auch die große Heiligkeit Gottes. Als Heilige und Gerechte erschuf Gott den ersten Menschen. Nicht nur als Menschenkinder, sondern als Gotteskinder gingen Adam und Eva aus der Hand Gottes hervor. Zu Moses sagt Gott einmal, seid heilig, denn auch ich bin heilig. Und das ist, wie er das Gesetz gibt. Ich glaube, im Buch Numeri ist das, 11. Kapitel. Seid heilig, denn auch ich bin heilig. Wo lebten Adam und Eva? Im Paradies. Adam und Eva waren keine Wilden, sondern unbeholfene, rohe Menschen. Im Gegenteil, sie waren vollkommene Menschen. Die barbarischen Völker sind erst später entstanden. Das waren verwilderte Menschen. Darum die Entwicklung, nicht wie die Evolutionisten annehmen, ging nicht von etwas Niedrigerem zu etwas Höherem, sondern im Gegenteil, vom Vollkommenen zum weniger Vollkommenen. Hier eine Beschreibung des Paradieses, nämlich Genesis 2, vom 8. bis zum 17. Vers. Dann legte Gott, der Herr, fern im Osten einen Garten in Eden an und brachte dorthin den Menschen, den er gebildet hatte. Aus dem Boden ließ Gott, der Herr, allerlei Bäume hervorwachsen, die einen lieblichen Anblick boten und wohlschmeckende Früchte trugen, darunter auch mitten im Garten den Baum des Lebens und den Baum der Erkenntnis des Guten und Bösen. Von Eden her kam zur Bewässerung des Gartens ein Strom, der sich beim Heraustreten aus ihm in vier Arme verzweigte. Der erste heißt Fison, er fließt an ganz Hevila vorbei, wo man das Gold findet. Das Gold dieses Landes ist vortrefflich. Dort gibt es auch Beliumharz und Schoham-Edelsteine. Der zweite Strom heißt Gehon. Er fließt an ganz Kusch vorbei. Der dritte Strom heißt Tigris. Er fließt östlich an Assur vorbei. Der vierte Strom ist der Euphrat. Also die vier Ströme, die hier angegeben sind, sind außer dem Euphrat und Tigris nicht bekannt. Ja, da weiß man nicht, welche damit gemeint sind. Gott, der Herr, nahm also den Menschen und brachte ihn in den Garten von Eden, damit er ihn bebaue und pflege. Doch gab Gott dem Menschen folgendes Gebot. Von allen Bäumen des Gartens darfst du essen, nur vom Baume der Erkenntnis des Guten und Bösen sollst du nicht essen. Denn sobald du davon isst, bist du dem Tode verfallen. Also auch im Paradies gab es schon ein Gebot. Wie die Engel eben geprüft wurden und sich so den Himmel verdienen sollten, so wird auch der Mensch geprüft. Und darum dieses Gebot. Wir kommen zum Sündenfall. Gott hat seinen Engeln eine Prüfung auferlegt. Eine solche Prüfung verlangte er auch von den Menschen. Durch Glauben an Gottes Wort und Gehorsam gegen sein Gebot sollten sie sich als Diener Gottes bewähren und dadurch ihr eigenes Glück und das Glück der ganzen Menschheit sicherstellen.
Von allen Bäumen darfst du essen, nur von dem Baum der Erkenntnis des Guten und Bösen sollst du nicht essen. An diesem Gebot der Prüfung kamen die Stammeltern zu Fall und verdarben so unser erstes Glück. Sie wollten sein wie Gott. Das ist eine kurze Zusammenfassung. Und da geht der Katechismus dann weiter drauf ein. Frage 53. Sind die ersten Menschen so geblieben, wie Gott sie erschaffen hat? Antwort: Die ersten Menschen sind nicht so geblieben, wie Gott sie erschaffen hat. Sie haben gesündigt und sind von Gott dafür gestraft worden. Wie ging das mit der Sünde? Hier der Sündenfall. Das ist Genesis 3. Die Schlange war listiger als alle Tiere des Feldes, die Gott der Herr gemacht hatte. Sie sagte zur Frau: Hat Gott wirklich gesagt, ihr dürft von keinem Baum des Gartens essen? Die Frau antwortete der Schlange: Von den Früchten der Bäume des Gartens dürfen wir essen. Nur bezüglich der Früchte des Baumes, der in der Mitte des Gartens steht, hat Gott befohlen: Davon dürft ihr nicht essen, ja, sie nicht einmal anrühren, sonst müsst ihr sterben. Die Schlange erwiderte der Frau: Keineswegs werdet ihr sterben. Vielmehr weiß Gott, dass euch die Augen aufgehen werden, sobald ihr davon esst, und dass ihr wie Gott werdet, indem ihr erkennt, was gut und böse ist. Ich komme nachher drauf zu sprechen. Jetzt erst sah die Frau, wie köstlich die Früchte des Baumes munden müssten, welch lieblichen Anblick sie darboten, wie begehrenswert die Früchte des Baumes seien, um durch sie weise zu werden. So nahm sie von seinen Früchten und aß. Auch ihrem Mann, aufgepasst, auch ihrem Mann, der bei ihr war, gab sie davon und auch er aß. Adam stand also daneben, hat das alles mitgekriegt, ist nicht unschuldig verführt. Da gingen beiden die Augen auf und sie merkten, dass sie nackt waren. Deshalb banden sie Feigenblätter zusammen und machten sich Schürzen daraus. Das ist der Sündenfall. Zunächst noch einmal das Gebot. Von allen Bäumen des Gartens darfst du essen, nur vom Baume der Erkenntnis des Guten und Bösen sollst du nicht essen, denn sobald du davon isst, bist du dem Tode verfallen. Dieses Gebot ist eine Prüfung des Gehorsams. Und auch des Glaubens. Dann tritt der Teufel auf, und zwar in Gestalt einer Schlange. Die Bibelkommission hat entschieden, dass diese Sache, das Auftreten des Teufels in Gestalt einer Schlange, als historisch anzunehmen ist. Der Teufel wählt die Frau. Er wagt sich nicht an Adam direkt. Er lügt. Und zwar das in einer Frage, die gleichzeitig eine Behauptung ist. Hat Gott wirklich gesagt, ihr dürft von keinem Baum des Gartens essen? Ja? Nein, nein, das hat er nicht gesagt. Er macht also eine Behauptung, also er lügt. Ja? Und dann Eva fängt an, mit dem Versucher zu sprechen und will Gott verteidigen. Sie lässt sich mit dem Teufel in ein Gespräch ein. Wir können nicht annehmen, dass Eva nicht gemerkt hat, wer dahinter steckt. Sie hat's gemerkt, sie wusste, dass das nur ein böser Geist sein kann. Ein Geist, der lügt. Ein Lügengeist. Und dann gibt sie dem Teufel Antwort, aber schon in ihrer Antwort übertreibt sie. Nein, nein, von allen Bäumen dürfen wir essen, nur von dem Baum, der in der Mitte des Gartens steht. Davon dürfen wir nicht essen. Nicht einmal anrühren, sonst müssen wir sterben. Von dem Anrühren hat Gott nichts gesagt. Also irgendwo scheint es, dass Eva hier schon übertreibt. Und dann antwortet eben die Schlange: Keineswegs werdet ihr sterben. Gott weiß, dass euch die Augen aufgehen sollen. Ihr werdet sein wie Gott. Also hier ist die Lüge ganz deutlich.
Und der böse Feind stellt Gott selber als Lügner dar. Keineswegs werdet ihr sterben. Der Teufel erscheint in einem falschen Äußeren. Mit dem Teufel spricht man nicht. Mit dem Teufel diskutiert man nicht. Gegenüber dem Teufel rechtfertigt man sich nicht. Wenn man das nämlich tut, lockt er einen in eine Falle und bringt einen zu Fall. Und Eva sieht dann die Früchte und nimmt von den Früchten und isst. Sie übertritt das göttliche Gebot. Adam steht daneben. Der hätte eingreifen sollen. Der hätte hier seine Aufgabe als Mann erfüllen sollen und tat es nicht. Eva verführt Adam. Sie gab Adam und auch er aß. Ich weiß nicht mehr, wer das gesagt hat, aber der Teufel verführt Adam auf die verführerischste Weise, nämlich durch seine geliebte Gattin. Das ist eine Arbeitsweise des Teufels, die er sehr oft eben anwendet. Er verführt die Menschen durch die Geliebten, durch diejenigen, die uns am nächsten sind und uns am liebsten sind. Ja? Und wie oft geschieht das? Man wird um etwas gebeten, wo man weiß, es ist nicht in Ordnung, aber ich kann es halt nicht abschlagen, weil ich ja den sonst beleidigen würde. Der heilige Augustinus sagt, diese erste Sünde ist eine unaussprechlich große Sünde. Und er erklärt das. Es ist eine Sünde mit vollem Wissen. Adam und Eva kennen auch die Folgen dieser Sünde. Und zwar auch im Besonderen. Denen war ganz bewusst, was durch die Sünde geschehen werde. Und dass ihre Nachfahren von dieser Sünde eben die Last tragen werden. Das wussten sie. Sie sind die Stammeltern, die ersten Menschen. Gott gab ihnen nicht umsonst das Gebot. Es war eine Sünde in voller Freiheit. Da waren keine Leidenschaften. Adam und Eva waren nicht zum Bösen geneigt. Adam und Eva konnten nicht getäuscht werden. Es war Eva klar, es war ihr deutlich, dass der Teufel lügt. Der Teufel mischt eben Wahrheit und Lüge. Und das macht die Lüge so gefährlich. Er hat recht, dass ihnen die Augen aufgehen werden. Er hat recht, dass sie dann Gutes vom Bösen unterscheiden werden aus Erfahrung. Ja, da hat er recht, da spricht er die Wahrheit. Aber er mischt es mit Lüge und das wussten Adam und Eva. Und trotzdem wollten sie eben doch wissen, was gut und böse ist. Es war eine Sünde ohne sinnliche Begierde. Die kam nämlich erst nach der Sünde oder, muss man fast sagen, in der Sünde. Wie sich Eva schon eingelassen hat mit der Schlange, mit ihr diskutiert, ja, dann kam schon, das ist schon dieser Ungehorsam gegenüber Gott, ja, wo sie auf die Lüge des bösen Feindes eingeht. Und dann kommt schon die sinnliche Begehrlichkeit. Sie sah die Frucht, wie schön sie war, wie gut um zu essen, wie lieblich, wie angenehm, um weise zu werden. Es war ein Verbot von eigentlich geringer Bedeutung. Ja? Sie durften ja von allen Früchten essen, im ganzen Paradies. Nur von den einen Baum sollten sie nicht essen. Es war ein Gebot mit einer furchtbaren Strafandrohung. Adam und Eva waren unsterblich. Und Gott bedroht sie mit dem Tod. Wenn ihr davon esst, müsst ihr sterben. Seid ihr dem Tode verfallen. Und diese Sünde ist begangen durch Menschen, denen es an nichts fehlte. Sie hatten alles. Es gab nichts, was Gott ihnen nicht geschenkt hätte. Das ist unbegreiflich. Darum diese erste Sünde ist wirklich eine unaussprechlich große Sünde.
ein großes Geheimnis, dass Adam und Eva sich doch haben verleiten lassen zu dieser Sünde. Das ist irgendwo das Geheimnis der Sünde. Auf die Sünde folgt das sogenannte Verhör. Adam und Eva merken, dass sie nackt waren. Sie machen sich Schürzen. Als sie aber das Geräusch, Genesis 3, weiter, als sie aber das Geräusch der Tritte Gottes des Herrn hörten, der sich zur Zeit des Tagwindes im Garten erging, da versteckten sie sich, Adam und seine Frau, vor Gott, dem Herrn, in den Sträuchern des Gartens. Also das wird hier schon sehr, sehr ausdrücklich erwähnt. Adam und Eva verstecken sich vor Gott. Doch Gott, der Herr, rief nach Adam und fragte ihn, wo bist du? Adam, wo bist du? Adam, was hast du getan? Der antwortete, als ich im Garten das Geräusch deiner Tritte hörte, fürchtete ich mich, weil ich nackt bin. Deshalb habe ich mich versteckt. Da fragte er, Gott, wer hat dir kundgetan, dass du nackt bist? Hast du etwa von dem Baume gegessen, von dem zu essen ich dir verboten habe? Warum fragt Gott das? Weiß er es nicht? Natürlich weiß er es. Aber er wollte das Bekenntnis hören aus dem Munde des Menschen, aus dem Munde Adams selbst. Adam antwortete, und was für eine Antwort gibt er? Die Frau, die du mir beigesellt hast, die gab mir von dem Baume und ich aß. Die Frau, die du mir beigesellt hast, die gab mir von dem Baume

führt und ich habe gegessen. Er gibt dann schlussendlich doch zu, dass er gegessen hat, dass er sich eben doch zur Sünde hat verführen lassen, aber er schiebt es auf die Frau. Und irgendwo doch als auf Gott als Vorwurf. Nun fragte Gott, der Herr, die Frau, warum hast du das getan? Und die Frau macht's genauso wie Adam. Die Schlange hat mich verführt, deshalb habe ich gegessen. Nicht ich war's, die Schlange war's. Ja? Der eine schiebt's auf den anderen. Darum richtet sich Gott zur Schlange. Da fuhr Gott, der Herr, die Schlange an, so sei denn, weil du das getan hast, verflucht unter allem Vieh und allen Tieren des Feldes. Aufgepasst! Gott fragt Adam, Gott fragt Eva, Gott fragt aber den Teufel nicht. Gott diskutiert nicht mit dem Teufel, er straft ihn. So sei denn, weil du das getan hast, verflucht unter allem Vieh und allen Tieren des Feldes. Auf deinem Bauch musst du kriechen und Staub fressen alle Tage deines Lebens. Und dann die große Botschaft, das erste Evangelium. Feindschaft will ich setzen zwischen dir und der Frau, zwischen deinem Spross oder deinen Nachkommen und ihrem Spross, ihrem Nachkommen. Und zumindest also beim zweiten Mal ihrem Nachkommen ist das in der Einzahl. Kann aber auch in der Mehrzahl verstanden werden. Aber hier ist in der Einzahl. Ich will Feindschaft setzen zwischen dir und der Frau, zwischen deinen Nachkommen und ihrem Nachkommen. Der wird dir den Kopf zertreten, du aber wirst ihn an der Ferse verletzen. Ich sehe schon ihre Gesichter. Hier heißt es, der wird dir den Kopf zertreten. Das Hebräische lässt eben beides zu. Und zwar, er wird ihr den Kopf zertreten oder sie wird ihr den Kopf zertreten. Also sowohl der Nachkomme, ja, der Messias, der Heiland, ist Schlangenkopfzertreter, wie auch die Frau. Der Teufel hat sich über die Frau erhoben, ja, sie unter seine Herrschaft bekommen. Jetzt verheißt Gott die Frau, die die Teufel unter ihrer Herrschaft hat. Die den Teufel unter ihrer Herrschaft hat, die auf dem Teufel steht, ihm den Kopf zertreten wird. Ja? Also nie unter die Herrschaft des Teufels gerät. Aber hier wird gesprochen von der Ferse. Das sind die äußeren Leiden. Das ist sicher das Leiden des Messias, des Heilandes, des Kreuzesleiden. Ja? Wodurch er aber schlussendlich dem Teufel wirklich den Kopf zertritt. Nach dem Fluch über die Schlange wendet sich Gott zunächst einmal zur Frau. Zur Frau sagte er: Viele Beschwerden will ich dir auferlegen bei deiner Mutterschaft. In Schmerzen sollst du Kinder haben, und doch wirst du nach deinem Manne verlangen, der über dich herrschen wird. Das ist die Strafe über die Frau. Die Schmerzen, die Sorgen der Geburt und der Erziehung. Und das ist schon deutlich, ja, dass die Frau eben diese Schmerzen trägt. Nach der Erlösung, der heilige Paulus sagt das einmal, die Frau wird selig durch Kinder gebären. Also diese Schmerzen, diese Strafe wird für die Frau zum Heil. Ja. Dann der Urteilsspruch über den Mann. Zu Adam sagte er: Weil du der Bitte deiner Frau nachgegeben und wenn dem Baume gegessen hast, bezüglich dessen ich dir geboten habe, du darfst nicht von ihm essen, so sei der Erdboden verflucht um deinetwillen. Mit Mühsal sollst du dich von ihm nähren alle Tage deines Lebens. Dornen und Disteln wird er dir tragen, und doch musst du das Gewächs des Feldes essen. Im Schweiße deines Angesichtes wirst du dein Brot verzehren, bis du zur Erde zurückkehrst

zurückkehrst, von der du ja genommen bist. Denn Staub bist du und zum Staube kehrst du zurück. Gott macht das angedrohte Verhängnis wahr. Adam und Eva müssen sterben. Nicht direkt, ja, aber sie müssen sterben. Das ist der Fluch über den Mann, der jetzt eben die Mühsale des Lebens hat. Und gerade auch die Mühsale in der Sorge um seine Familie, um seine Frau und seine Kinder. Warum nehmen die Männer so viel Mühsale auf sich? Normalerweise doch aus Liebe zu Frau und Kindern. Frauen und Kindern verstehen das manchmal nicht. Gerade wenn eine junge Familie und man baut ein Haus und der Mann ist laufend am Haus bauen und denkt an nichts anderes mehr, fühlen sich die Frauen manchmal sehr verwahrlost. Aber es ist doch so, wozu baut der Mann das Haus? Für Frau und Kinder. Es folgt die Verstoßung aus dem Paradies. Adam gab seiner Frau den Namen Eva, denn sie ward die Mutter aller Lebendigen. Gott der Herr aber machte für Adam und seine Frau Kleider aus Fellen und ließ sie sich damit bekleiden. Also Gott macht es selber, macht es auch vor und zeigt dadurch Adam und Eva, wie sie sich Kleider machen. Dann sprach Gott der Herr, ja, jetzt ist der Mensch wie unser einer geworden, so dass er erkennt, was gut und böse ist. Dass er jetzt nur nicht seine Hand ausstreckt und auch vom Baume des Lebens nimmt und isst und ewig lebt. So vertrieb ihn denn Gott, der Herr, aus dem Garten von Eden, damit er den Boden bearbeite, von dem er genommen war. Den Boden, von dem er genommen war. Adam war außerhalb des Paradieses geschaffen, ja, und dann ins Paradies versetzt. Und als er den Menschen vertrieben hatte, stellte er im Osten des Gartens von Eden die Cherubim auf und das zuckende Flammenschwert zur Bewachung des Weges zum Baume des Lebens. Dieser Baum des Lebens ist verborgen. Scheinbar waren diese Früchte des Baumes des Lebens nötig, um den Menschen in seiner Jugend zu erhalten. Und darum vertreibt Gott Adam und Eva aus dem Paradies, dass sie sich jetzt, wo sie sich eben dieses ewige Leben, diese ewige Jugend verwirkt hatten, dass sie sich nicht auch wieder an dem Baum vergreifen, verstößt Gott die Menschen aus dem Paradies. Noch einmal zusammenfassend, was ist die Strafe? Die allererste Strafe für Adam und Eva war schon einmal, dass ihnen die Augen aufgingen. Oh ja, dann haben sie eigentlich erst richtig gemerkt und erkannt, was die Sünde ist. Ja. Und dieses, sie haben gemerkt, dass sie nackt sind, das ist eben, wie sie entblößt sind von allem, was sie bisher besessen haben. Sie waren so reich und jetzt plötzlich so arm. Und da war die äußere Blöße ein Bild davon. Sie hatten eben alles Übernatürliche und alle außernatürliche Gaben verloren. Frage 54, die nächsten Fragen fassen das noch einmal zusammen. Frage 54, wie waren die ersten Menschen nach dem Sündenfall? Die ersten Menschen waren nicht mehr heilig und vom Himmel ausgeschlossen. Der Himmel war zu. Zweitens, Körper und Geist waren geschwächt, und zwar Verstand und Wille. Ja, Körper und Geist, Verstand und Wille, aber auch eben körperlich. Die waren nicht mehr so stark, die waren nicht mehr so gesund. Drittens, sie mussten das Paradies verlassen, viel leiden und einst sterben. Adam und Eva hatten viel zu leiden. Sie waren vielleicht nicht sehr oft krank, ja. Aber sicher hat es auch ab und zu mal Unfälle gegeben, wo sie sich wehgetan haben. Und sie hatten viel zu leiden, viel Arbeit, viel Mühe. Und das größte Leid, das sie hatten, das kommt später, nämlich wie sie sehen, wie ihre eigenen Kinder ihren Wegen folgen und böse sind. Das ist die größte Strafe.
Und viertens, ihr Herz war zum Bösen geneigt. Es wird gesagt, dass Adam und Eva selber nie mehr eine Sünde begangen haben. Das ist gut möglich. Aber sie haben diese Neigung zum Bösen in sich selber doch erfahren, auch in den Versuchungen. Und sie haben diese Neigung zum Bösen erlebt und gesehen in ihren eigenen Kindern. Adam ist, ich glaube, 930 Jahre alt geworden und hat gelebt bis 1-200 Jahre vor der Sündflut. Also wenn man die Jahreszahlen vergleicht und aufstellt, das habe ich mal gemacht, und dann sieht man, dass Adam eigentlich bis kurz vor der Sündflut gelebt hat. Also kurz vor der Sündflut. Der Vater oder Großvater von Noe hat Adam noch gekannt, hat also noch gelebt zur Zeit Adams. Verloren gingen also die übernatürlichen Gaben, geschwächt wurden die natürlichen Gaben. Mit dieser ersten Sünde hat Adam aber nicht nur den ersten Menschen geschadet, sondern allen seinen Nachkommen. Das ist die Frage 55 dann. Hat die Sünde Adams allen Menschen geschadet? Antwort: Die Sünde Adams hat allen Menschen geschadet, weil die Schuld mit ihren bösen Folgen auf alle Menschen übergegangen ist. Und zur Erklärung gibt ja der Katechismus: Adam handelte als Vertreter der ganzen Menschheit und als Vater für alle seine Kinder. So ist seine Schuld auf die ganze Menschheitsfamilie übergegangen, weil alle Menschen von ihm abstammen. Daher schrieb der heilige Paulus, dass in Adam alle Menschen gesündigt haben. Seine Sünde vergiftete die Wurzeln der Menschheit und teilt sich allen Zweigen und Ästen mit. Das ist ein schöner Vergleich hier. Wenn die Wurzel vergiftet ist, dann können die Zweige und die Äste nicht gut sein. Frage 56. Wie heißt diese Sünde, die von Adam auf alle Menschen übergegangen ist? Die Sünde heißt Erbsünde, weil wir sie nicht selbst begangen, sondern von Adam geerbt haben. Und dann zur Erklärung, die Erbsünde ist also keine persönliche Sünde, sondern eine gemeinsame Familienschuld aller Menschen. Deswegen lastet diese Schuld auf allen Menschen, die zur Welt kommen. Die Schuld der Erbsünde wird bei der Taufe ausgelöscht. Einige Folgen der Erbsünde bleiben aber auch im Getauften zurück. Krankheit und Tod, die böse Begehrlichkeit und viele andere Mühsal. Die Erbsünde. Zunächst einmal die Existenz der Erbsünde. Ja. Woher wissen wir von der Erbsünde? Das steht ja nicht direkt da im Schöpfungsbericht, auch nicht beim Sündenfall. Diese übernatürlichen und außernatürlichen Gaben waren Adam nicht nur für sich allein gegeben. Das können wir uns ungefähr vorstellen, so erkläre ich das den Kindern. Ein König adoptiert einmal einen Bettler. Ja, das heißt, dieser Bettler wird zum Sohn des Königs und damit erhoben in das Geschlecht des Königs. Er ist jetzt ein königlicher Nachkomme von königlichem Geschlecht. Und damit auch alle seine Nachfahren. Also auch die Kinder des ehemaligen Bettlers werden Königskinder sein. Nun aber, dieser Bettler betrügt und verrät den König. Und der König entzieht ihm seine Rechte und schickt ihn wieder auf die Straße. Damit hat dieser Bettler, der ja einst zum Königssohn erhoben war, nicht nur für sich, sondern auch für alle seine Nachkommen diesen königlichen Titel, dieses königliche Erbrecht verloren. Und so ist es eigentlich auch mit der Erbsünde. Darum Erbsünde. Wir haben etwas nicht, was wir eigentlich besitzen sollten. Es ist Glaubenssatz, Dogma, dass Adam gesündigt hat
Und es ist Glaubenssatz, Dogma, dass es eine Erbsünde gibt. Die Folgen der Erbsünde sind ganz besonders die Neigung zum Bösen. Heutzutage ist man allgemein, dass man versucht, den Menschen einzureden, der Mensch ist gut. Lass ihn sich entwickeln und er entwickelt sich zum Guten. Die ganze Erfahrung in der Erziehungswelt beweist das Gegenteil. Ja. Zum Beispiel nur eines, Kinder muss man zur Dankbarkeit erziehen. Wenn man denen nicht sagt, ja, wie sagst du jetzt, ja, dass sie Danke sagen müssen, lernen sie es nicht und das werden furchtbar undankbare Menschen. Ja. Die Dankbarkeit kommt nicht von selbst. Die muss entwickelt, die muss angelernt werden. Wie erkennen wir das Bestehen einer Erbsünde? Zunächst einmal, weil es eben ein Glaubenspunkt ist, dann die Heilige Schrift. Im Psalm 50 betet, das ist der Bußpsalm, den David gebetet hat, nach seinem Sündenfall. Und er spricht hier zu Gott, sieh doch, ich bin in Sünde geboren, in Schuld empfing meine Mutter mich schon. Ja, welche Schuld? Ja. Und zwar in Sünde geboren, also als kleines Kind ist er schon in Sünde geboren. Und zwar auch in Schuld empfing mich meine Mutter schon. Hier spricht er von dieser Erbsünde, weil eine persönliche Sünde kann er ja nicht haben und die Sünde der Eltern geht nicht über auf die Kinder. Johannes 1,29, Johannes der Täufer, spricht, wie er auf den Heiland weist, seht das Lamm Gottes, das ihn wegnimmt, und jetzt sagt er, die Sünde der Welt. Er sagt nicht die Sünden der Welt, sondern die Sünde der Welt. In Einzahl. Und das haben die Kirchenväter immer begriffen als eben diese Erbsünde, diese Erbschuld. Das Gespräch mit Nikodemus, Johannes 3,5. Der Heiland lehrt den Nikodemus die Notwendigkeit der Taufe, um in den Himmel einzugehen. Also gibt es ein Hindernis, das uns davon abhält, in den Himmel einzugehen. Und dieses Hindernis ist Sünde. Also gibt es eine Erbsünde. Wir können das, die Erbsünde auch schließen aus dem Elend in der Welt und besonders dem Elend und dem Leiden der sogenannten Unschuldigen. Es muss eine Sünde geben, die alle trifft, weil sonst wäre das, was wir nennen, das unschuldige Leiden, wirklich ungerecht. Aber eben in Adam und Eva haben alle gesündigt und sind alle Sünder, ja, und damit strafwürdig und müssen Buße tun. Noch einmal, gerade das Unschuldige, was wir nennen das unschuldige Leiden, das wäre wirklich ungerecht, wenn es kein ewiges Leben gäbe. Was ist das Wesen der Erbsünde? Was ist die Erbsünde? Die Erbsünde ist eine ganz eigenartige Sünde. Ja, das heißt wirklich von eigener Art und irgendwo auch ein Glaubensgeheimnis. Die Erbsünde ist nicht die böse Begierlichkeit. Die Erbsünde ist nicht die Neigung zum Bösen, die Neigung zur Sünde. Das lehren die Protestanten. Ja? Das, also Luther ganz deutlich, die Erbsünde, das sind diese schlechten Neigungen. Und ja, natürlich, die Taufe nimmt die schlechten Neigungen nicht weg. Und darum lehrt der Protestantismus, der Mensch ist schlecht und bleibt schlecht, auch nach der Taufe. Ja? Die Sünde wird nur zugedeckt mit den Verdiensten Christi. Also Luther selber, soweit ich weiß, gebraucht hier das Bild eines Mantels. Die Verdienste Christi werden wie ein Mantel über uns gelegt, sodass Gott sozusagen den sündigen Menschen nicht mehr sieht. Das ist ja irgendwo, der Mensch ist und bleibt Sünder im Protestantismus. Und das ist absolut gegen die katholische Lehre. Der Mensch wird durch die Taufe gerechtfertigt, geheiligt. Er ist kein Sünder mehr.
Was bleibt? Das sind die bösen Begehrlichkeiten, die Neigung zur Sünde. Aber eine Neigung zur Sünde ist noch keine Sünde. Die böse Begehrlichkeit ist eben eine Folge der Erbsünde, aber nicht die Erbsünde selber. Was ist also die Erbsünde? Hier muss man wirklich ein bisschen Theologie betreiben, weil das ist nicht so einfach. Und das finden Sie normalerweise auch nicht so direkt in den Katechismus drin. Die Erbsünde ist eine wahre Sünde, die allen Menschen eigen ist, innewohnt, alle Menschen befleckt, schuldig und strafwürdig macht, doch ihren Ursprung hat in der freien Übertretung des Gebotes durch Adam. Und diese Sünde geht durch leibliche Abstammung vom ersten Vater auf alle Menschen über. Das ist die Erbsünde. Ich lese es noch einmal vor, weil es eine sehr lange Definition ist, eine Beschreibung, eine theologische Beschreibung der Erbsünde. Die Erbsünde ist eine wahre Sünde, die allen Menschen eigen ist, innewohnt, alle Menschen befleckt, schuldig und strafwürdig macht, doch ihren Ursprung hat in der freien Übertretung des Gebotes durch Adam und durch leibliche Abstammung vom ersten Vater auf alle Menschen übergeht. Die Erbsünde, anders gesagt, ist also der Zustand der Beraubung der Gnade, die wir eigentlich zu eigen haben müssten, die wir eigentlich besitzen müssten. Es war von Gott gemeint, dass wir seine Kinder sein sollten. Wir müssten eigentlich die Gnade besitzen und besitzen sie nicht mehr. Ich lese hier zur Erläuterung auch noch mal ein bisschen vor, was Diekamp, ein Theologe, in seiner Dogmatik schreibt über das Wesen der Erbsünde. Er sagt, die Kirche hat die Frage nach dem Wesen der Erbsünde nicht entschieden. Aber ihre Glaubensentscheidungen enthalten einige Leitsätze, nach denen die verschiedenen diesbezüglichen Ansichten beurteilt werden können. Und jetzt zunächst mal die Leitsätze, und zwar vom Konzil von Trient. Erstens, die Erbsünde ist eine wahre und eigentliche Sünde. Das ist ein Dogma, ein Glaubenssatz. Das ist eine wirkliche, eine eigentliche, eine wahre Sünde. Sie besteht nämlich nicht im Tode oder in leiblichen Strafen, sondern ist eine Todsünde. Es ist etwas im Erbsünder, was wirklich und eigentlich eine Sünde ist. Zweitens, die Erbsünde ist die durch die Fortpflanzung sich vererbende Sünde Adams. Auch das ist ein Glaubenssatz. Da sich aber nicht Adams sündhafte Tat selbst, sondern nur die durch sie verursachte dauernde Schuld vererben kann, so ist die Erbsünde, was man nennt, ein Peccatum habituale, nicht aktuale. Also anders gesagt, es ist eben nicht eine persönliche Sünde, sondern eine geerbte Sünde. Eine geerbte Todsünde. Drittens, sie ist in allen Nachkommen Adams, und zwar in jedem Einzelnen, als eine ihm eigene Sünde. Auch das ist ein Glaubenssatz. Sie ist in allen Nachkommen Adams, und zwar in jedem Einzelnen, als eine ihm eigene Sünde. Nicht eine fremde Ungerechtigkeit wird äußerlich zugerechnet, sondern die Erbsünde ist eine innere Ungerechtigkeit jedes einzelnen Menschen. Freilich nicht aufgrund eigener Verschuldung, sondern als Sünde der Natur ererbt. Vierter Punkt, die Taufe hebt die Erbschuld auf und beseitigt alles, was im wahren und eigentlichen Sinne Sünde ist. Auch das ist ein Glaubenssatz. Und zwar ist der gerade ausgesprochen gegen die Protestanten. Die Erbsünde ist keine persönliche Sünde, sondern eine Erbsünde. Darum, wer mit der Erbsünde stirbt, also nur mit der Erbsünde,
kommt nicht in die Hölle, weil sie keine persönliche Sünde ist, kommt aber auch nicht in den Himmel, ja, weil die Erbgerechtigkeit, die heiligmachende Gnade, nicht da ist. Das nennt man dann den Limbus. Da kommen wir später nochmal drauf zu sprechen. Wie wird die Erbsünde fortgepflanzt? Durch ihre Abstammung, also durch die Abstammung der Menschen von Adam. Darum, jede Wissenschaft und jede Lehre, die zum Schluss kommt, dass die Menschen von verschiedenen Menschen abstammen, muss falsch sein. Weil es ein Glaubenssatz ist, dass alle Menschen die Erbsünde haben, weil sie von Adam abstammen. Und es ist ganz deutlich, auch in der Heiligen Schrift, dass alle Menschen von Adam abstammen und nicht von irgendwelchen Affen. Wie haben wir das, diese Erbsünde, diese Fortpflanzung, wie haben wir uns das vorzustellen? Ich mache hier immer diese Zeichnung. Und zwar sehen Sie hier eine Batterie. Ja? An diese Batterie sind über eine Leitung verschiedene Lampen angehängt. Die Leitung hängt am Pluspol und am Minuspol. Darum, die Lampen leuchten. Wenn ich jetzt diese Leitung unterbreche, was geschieht dann? Dann leuchten die Lampen nicht. Sie haben das Licht, das sie geben sollten, nicht mehr in sich. Da können sie aber nichts dafür, weil sie haben das Licht, sie bekommen dieses Licht oder den Strom nicht mehr mitgeteilt. Und das ist eigentlich ein Bild der Erbsünde. Jetzt mache ich wieder eine Verbindung zwischen den zwei abgerissenen Endstücken. Und ich nenne diese Verbindung Jesus Christus. Ja, der durch sein Kreuz sozusagen wieder die Brücke geschlagen hat und diese beiden Enden wieder verbindet, sodass die Gnade wieder fließen kann. Ja. Und jetzt leuchten die Lampen wieder, aber merkwürdigerweise einige leuchten nicht. Warum nicht? Nicht deswegen, weil die Gnade nicht da ist, sondern deswegen, weil sie selber die Gnade verloren haben. Die Lampen sind kaputt, ja, tot. Das ist die Todsünde, und zwar die persönliche Todsünde. Also das ist so ein bisschen technisch ausgedrückt die Lehre über die Erbsünde und die Erlösung. Zum Schluss noch die zwei letzten Fragen, 57 und 58. Wer allein ist vor der Erbsünde bewahrt worden? Maria allein ist vor der Erbsünde bewahrt worden, weil sie Mutter Gottes war. Über die unbefleckte Empfängnis, da kommen wir noch zu sprechen, wenn wir über Maria sprechen. Maria hatte schon vom ersten Augenblick des Lebens an die heiligmachende Gnade. Sie war von der Erbsünde frei. Das nennt man die unbefleckte Empfängnis. Die besondere Gnade verdankt Maria dem Erlösungswerk ihres göttlichen Sohnes. Sie ist vom Heiland erlöst, jedoch herrlicher als wir. Wir sind von der Sünde befreit, sie aber ist vor der Sünde bewahrt worden. Also in dem Sinn hat Christus auch Maria erlöst. Dadurch, dass er ihr die Verdienste verdient hat, vor der Sünde bewahrt zu werden. Maria ist auch frei geblieben von jeder anderen Sünde und von jeder Neigung dazu. Sie war, wie der Engel sagt, voll der Gnade. Das Fest der unbefleckten Empfängnis feiern wir am 8. Dezember. Und die Frage 58. Ging durch den Sündenfall alle Hoffnung auf den Himmel verloren? Durch den Sündenfall ging nicht alle Hoffnung auf den Himmel verloren. Gott versprach und sandte den Erlöser Jesus Christus. Das ist eben der, der der Schlange den Kopf zertreten wird. Schon im Paradies verhieß Gott dem Menschen den Erlöser. Er sprach zur Schlange, hier kommt es noch einmal, ich will Feindschaft setzen zwischen dir und dem Weibe, zwischen deiner Nachkommenschaft und ihrer Nachkommenschaft. Sie wird dir den Kopf zertreten, also hier ist mit sie übersetzt, und du wirst ihrer Verse nachstellen. Das war die erste frohe Botschaft. Später hat Gott durch die Propheten und Vorbilder die Sehnsucht nach dem Erlöser wachgehalten. Das werden wir später noch sehen.
Erst nach mehreren tausend Jahren hat er ihn wirklich gesandt. An diesen langen Weltadvent erinnert uns jedes Jahr die Adventszeit. 4 Wochen für das, was man normalerweise annimmt im Alten Testament, 4000 Jahre. Und noch die Schlussermahnung vom Katechismus. Ohne dieses Erbarmen Gottes, ohne den Erlöser, könnte niemand selig werden. Unmöglich wäre es, dass uns Sünden vergeben, die Gnade geschenkt und dass wir selig würden. Daher singt am Weihnachtstag die Kirche an der Krippe: Beim Herrn ist Erbarmen und bei ihm ist überreiche Erlösung. Und das wird uns jetzt dann in den nächsten Stunden beschäftigen, nämlich der Erlöser, Jesus Christus. Damit schließe ich.

0: Im Namen des Vaters und des Sohnes und des Heiligen Geistes. Amen. Ich glaube an Gott,
1: den allmächtigen Vater, Schöpfer des Himmels und der Erde, und an Jesus Christus, seinen eingeborenen Sohn, unseren Herrn, der empfangen ist vom Heiligen Geist, geboren aus Maria, der Jungfrau, gelitten unter Pontius Pilatus, gekreuzigt, gestorben und begraben, abgestiegen zu der Hölle, am dritten Tage wieder aufgestanden von den Toten, aufgefahren in den Himmel, sitze zur Rechten Gottes des allmächtigen Vaters, von dannen erkommen wird zu richten die Lebendigen und die Toten. Ich glaube an den Heiligen Geist, die heilige katholische Kirche, Gemeinschaft der Heiligen, Nachlass der Sünden, Auferstehung des Fleisches und das ewige Leben. Amen.
0: Vater unser, der du bist im Himmel, geheiligt werde dein Name. Zu uns komme dein Reich, dein Wille geschehe, wie im Himmel als auch auf Erden.
1: Unser tägliches Brot gib uns heute und vergib uns unsere Schuld, wie auch wir vergeben unseren Schuldigern. Und führe uns nicht in Versuchung, sondern erlöse uns von dem Übel.
0: Gegrüßet seist du, Maria, voll der Gnade, der Herr ist mit dir. Du bist gebenedeit unter den Weibern, und gebenedeit ist die Frucht deines Leibes, Jesus, der in uns den Glauben vermehrt.
1: Heilige Maria, Mutter Gottes, bitte für uns Sünder, jetzt und in der Stunde unseres Todes. Amen.
0: Gegrüßet seist du, Maria, voll der Gnade, der Herr ist mit dir. Du bist gebenedeit unter den Weibern, und gebenedeit ist die Frucht deines Leibes, Jesus, der in uns die Hoffnung stärkt.
1: Heilige Maria, Mutter Gottes, bitte für uns Sünder, jetzt und in der Stunde unseres Todes. Amen.
0: Gegrüßet seist du, Maria, voll der Gnade, der Herr ist mit dir. Du bist gebenedeit unter den Weibern, und gebenedeit ist die Frucht deines Leibes, Jesus, der in uns die Liebe entzündet.
1: Heilige Maria, Mutter Gottes, bitte für uns Sünder, jetzt und in der Stunde unseres Todes. Amen.
0: Ehre sei dem Vater und dem Sohn und dem Heiligen Geist.
1: Wie es war am Anfang, so auch jetzt und alle Zeit und die Ewigkeit. Amen.
0: Vater unser, der du bist im Himmel, geheiligt werde dein Name. Zu uns komme dein Reich, dein Wille geschehe wie im Himmel, als auch auf Erden.
1: Unser tägliches Brot gib uns heute und vergib uns unsere Schuld, wie auch wir vergeben unseren Schuldigern. Und führe uns nicht in Versuchung, sondern erlöse uns von dem Übel. Amen.
0: Gegrüßet seist du, Maria, voll der Gnade, der Herr ist mit dir. Du bist gebenedeit unter den Weibern, und gebenedeit ist die Frucht deines Leibes, Jesus, der für uns Blut geschwitzt hat.
1: Heilige Maria, Mutter Gottes, bitte für uns Sünder, jetzt und in der Stunde unseres Todes. Amen.
0: Gegrüßet seist du, Maria, voll der Gnade, der Herr ist mit dir. Du bist gebenedeit unter den Weibern, und gebenedeit ist die Frucht deines Leibes, Jesus, der für uns Blut geschwitzt hat.
1: Heilige Maria, Mutter Gottes, bitte für uns Sünder, jetzt und in der Stunde unseres Todes. Amen.
0: Gegrüßet seist du, Maria, voll der Gnade, der Herr ist mit dir. Du bist gebenedeit unter den Weibern, und gebenedeit ist die Frucht deines Leibes, Jesus, der für uns Blut geschwitzt hat.
1: Heilige Maria, Mutter Gottes, bitte für uns Sünder, jetzt und in der Stunde unseres Todes. Amen.
0: Gegrüßet seist du, Maria, voll der Gnade, der Herr ist mit dir. Du bist gebenedeit unter den Weibern, und gebenedeit ist die Frucht deines Leibes, Jesus, der für uns Blut geschwitzt hat.
1: Heilige Maria, Mutter Gottes, bitte für uns Sünder, jetzt und in der Stunde unseres Todes. Amen.
0: Gegrüßet seist du, Maria, voll der Gnade, der Herr ist mit dir. Du bist gebenedeit unter den Weibern, und gebenedeit ist die Frucht deines Leibes, Jesus, der für uns Blut geschwitzt hat.
1: Heilige Maria, Mutter Gottes, bitte für uns Sünder, jetzt und in der Stunde unseres Todes. Amen.
0: Gegrüßet seist du, Maria, voll der Gnade, der Herr ist mit dir. Du bist gebenedeit unter den Weibern, und gebenedeit ist die Frucht deines Leibes, Jesus, der für uns Blut geschwitzt hat.
1: Heilige Maria, Mutter Gottes, bitte für uns Sünder, jetzt und in der Stunde unseres Todes. Amen.
0: Gegrüßet seist du, Maria, voll der Gnade, der Herr ist mit dir. Du bist gebenedeit unter den Weibern, und gebenedeit ist die Frucht deines Leibes, Jesus, der für uns Blut geschwitzt hat.
1: Heilige Maria, Mutter Gottes, bitte für uns Sünder, jetzt und in der Stunde unseres Todes. Amen.
0: Gegrüßet seist du, Maria, voll der Gnade, der Herr ist mit dir. Du bist gebenedeit unter den Weibern, und gebenedeit ist die Frucht deines Leibes, Jesus, der für uns Blut geschwitzt hat.
1: Heilige Maria, Mutter Gottes, bitte für uns Sünder, jetzt und in der Stunde unseres Todes. Amen.
0: Gegrüßet seist du, Maria, voll der Gnade, der Herr ist mit dir. Du bist gebenedeit unter den Weibern und gebenedeit ist die Frucht deines Leibes, Jesus, der für uns Blut geschwitzt hat.
1: Heilige Maria, Mutter Gottes, bitte für uns Sünder, jetzt und in der Stunde unseres Todes. Amen.
0: Gegrüßet seist du, Maria, voll der Gnade, der Herr ist mit dir. Du bist gebenedeit unter den Weibern und gebenedeit ist die Frucht deines Leibes, Jesus, der für uns Blut geschwitzt hat.
1: Heilige Maria, Mutter Gottes, bitte für uns Sünder, jetzt und in der Stunde unseres Todes. Amen.
0: Ehre sei dem Vater und dem Sohn und dem Heiligen Geist.
1: Wie es war am Anfang, so auch jetzt und alle Zeit und die Ewigkeit. Amen.
0: O mein Jesus,
1: verzeih uns unsere Sünden, bewahre uns vor dem Feuer der Hölle, führe alle Seelen in den Himmel, besonders jene, die deiner Barmherzigkeit am meisten bedürfen.
2: Vater unser, der du bist im Himmel, geheiligt werde dein Name, zu uns komme dein Reich, dein Wille geschehe wie im Himmel, also auch auf Erden.
1: Unser tägliches Brot gib uns heute und vergib uns unsere Schuld, wie auch wir vergeben unseren Schuldigern. Und führe uns nicht in Versuchung, sondern erlöse uns von dem Übel. Amen.
2: Gegrüßet seist du, Maria, voll der Gnade, der Herr ist mit dir. Du bist gebenedeit unter den Weibern und gebenedeit ist die Frucht deines Leibes, Jesus, der für uns gegeißelt worden ist.
1: Heilige Maria, Mutter Gottes, bitte für uns Sünder, jetzt und in der Stunde unseres Todes. Amen.
2: Gegrüßet seist du, Maria, voll der Gnade, der Herr ist mit dir. Du bist gebenedeit unter den Weibern und gebenedeit ist die Frucht deines Leibes, Jesus, der für uns gegeißelt worden ist.
1: Heilige Maria, Mutter Gottes, bitte für uns Sünder, jetzt und in der Stunde unseres Todes. Amen.
2: Gegrüßet seist du, Maria, voll der Gnade, der Herr ist mit dir. Du bist gebenedeit unter den Weibern und gebenedeit ist die Frucht deines Leibes, Jesus, der für uns gegeißelt worden ist.
1: Heilige Maria, Mutter Gottes, bitte für uns Sünder, jetzt und in der Stunde unseres Todes. Amen.
2: Gegrüßet seist du, Maria, voll der Gnade, der Herr ist mit dir. Du bist gebenedeit unter den Weibern und gebenedeit ist die Frucht deines Leibes, Jesus, der für uns gegeißelt worden ist.
1: Heilige Maria, Mutter Gottes, bitte für uns Sünder, jetzt und in der Stunde unseres Todes. Amen.
2: Gegrüßet seist du, Maria, voll der Gnade, der Herr ist mit dir. Du bist gebenedeit unter den Weibern und gebenedeit ist die Frucht deines Leibes, Jesus, der für uns gegeißelt worden ist.
1: Heilige Maria, Mutter Gottes, bitte für uns Sünder, jetzt und in der Stunde unseres Todes. Amen.
2: Gegrüßet seist du, Maria, voll der Gnade, der Herr ist mit dir. Du bist gebenedeit unter den Weibern und gebenedeit ist die Frucht deines Leibes, Jesus, der für uns gegeißelt worden ist.
1: Heilige Maria, Mutter Gottes, bitte für uns Sünder, jetzt und in der Stunde unseres Todes. Amen.
2: Gegrüßet seist du, Maria, voll der Gnade, der Herr ist mit dir. Du bist gebenedeit unter den Weibern und gebenedeit ist die Frucht deines Leibes, Jesus, der für uns gegeißelt worden ist.
1: Heilige Maria, Mutter Gottes, bitte für uns Sünder, jetzt und in der Stunde unseres Todes. Amen.
2: Gegrüßet seist du, Maria, voll der Gnade, der Herr ist mit dir. Du bist gebenedeit unter den Weibern und gebenedeit ist die Frucht deines Leibes, Jesus, der für uns gegeißelt worden ist.
1: Heilige Maria, Mutter Gottes, bitte für uns Sünder, jetzt und in der Stunde unseres Todes. Amen.
2: Gegrüßet seist du, Maria, voll der Gnade, der Herr ist mit dir. Du bist gebenedeit unter den Weibern und gebenedeit ist die Frucht deines Leibes, Jesus, der für uns gegeißelt worden ist.
1: Heilige Maria, Mutter Gottes, bitte für uns Sünder, jetzt und in der Stunde unseres Todes. Amen.
2: Gegrüßet seist du, Maria, voll der Gnade, der Herr ist mit dir. Du bist gebenedeit unter den Weibern und gebenedeit ist die Frucht deines Leibes, Jesus, der für uns gegeißelt worden ist.
1: Heilige Maria, Mutter Gottes, bitte für uns Sünder, jetzt und in der Stunde unseres Todes. Amen.
2: Ehre sei dem Vater und dem Sohn und dem Heiligen Geist.
1: Wie es war am Anfang, so auch jetzt und alle Zeit und in Ewigkeit. Amen.
2: O mein Jesus,
1: verzeih uns unsere Sünden, bewahre uns vor dem Feuer der Hölle, führe alle Seelen in den Himmel, besonders jene, die deiner Barmherzigkeit am meisten bedürfen.
3: Vater unser, der du bist im Himmel, geheiligt werde dein Name, zu uns komme dein Reich, dein Wille geschehe wie im Himmel, als auch auf Erden.
1: Unser tägliches Brot gib uns heute und vergib uns unsere Schuld, wie auch wir vergeben unseren Schuldigern. Und führe uns nicht in Versuchung, sondern erlöse uns von dem Übel. Amen.
3: Gegrüßet seist du, Maria, voller Gnade, der Herr ist mit dir. Du bist gebenedeit unter den Weibern. Und gebenedeit ist die Frucht deines Leibes, Jesus, der für uns gegeißelt worden ist.
1: Heilige Maria, Mutter Gottes, bitte für uns Sünder, jetzt und in der Stunde unseres Todes. Amen.
3: Gegrüßet seist du, Maria, voller Gnade, der Herr ist mit dir. Du bist gebenedeit unter den Weibern. Und gebenedeit ist die Frucht deines Leibes, Jesus, der für uns mit Donnen gekrönt worden ist.
1: Heilige Maria, Mutter Gottes, bitte für uns Sünder, jetzt und in der Stunde unseres Todes. Amen.
3: Gegrüßet seist du, Maria, voller Gnade, der Herr ist mit dir. Du bist gebenedeit unter den Weibern. Und gebenedeit ist die Frucht deines Leibes, Jesus, der für uns mit Donnen gekrönt worden ist.
1: Heilige Maria, Mutter Gottes, bitte für uns Sünder, jetzt und in der Stunde unseres Todes. Amen.
3: Gegrüßet seist du, Maria, voller Gnade, der Herr ist mit dir. Du bist gebenedeit unter den Weibern. Und gebenedeit ist die Frucht deines Leibes, Jesus, der für uns mit Donnen gekrönt worden ist.
1: Heilige Maria, Mutter Gottes, bitte für uns Sünder, jetzt und in der Stunde unseres Todes. Amen.
3: Gegrüßet seist du, Maria, voller Gnade, der Herr ist mit dir. Du bist gebenedeit unter den Weibern. Und gebenedeit ist die Frucht deines Leibes, Jesus, der für uns mit Donnen gekrönt worden ist.
1: Heilige Maria, Mutter Gottes, bitte für uns Sünder, jetzt und in der Stunde unseres Todes. Amen.
3: Gegrüßet seist du, Maria, voller Gnade, der Herr ist mit dir. Du bist gebenedeit unter den Weibern. Und gebenedeit ist die Frucht deines Leibes, Jesus, der für uns mit Donnen gekrönt worden ist.
1: Heilige Maria, Mutter Gottes, bitte für uns Sünder, jetzt und in der Stunde unseres Todes. Amen.
3: Gegrüßet seist du, Maria, voller Gnade, der Herr ist mit dir. Du bist gebenedeit unter den Weibern. Und gebenedeit ist die Frucht deines Leibes, Jesus, der für uns mit Donnen gekrönt worden ist.
1: Heilige Maria, Mutter Gottes, bitte für uns Sünder, jetzt und in der Stunde unseres Todes. Amen.
3: Gegrüßet seist du, Maria, voller Gnade, der Herr ist mit dir. Du bist gebenedeit unter den Weibern. Und gebenedeit ist die Frucht deines Leibes, Jesus, der für uns mit Donnen gekrönt worden ist.
1: Heilige Maria, Mutter Gottes, bitte für uns Sünder, jetzt und in der Stunde unseres Todes. Amen.
3: Gegrüßet seist du, Maria, voller Gnade, der Herr ist mit dir. Du bist gebenedeit unter den Weibern. Und gebenedeit ist die Frucht deines Leibes, Jesus, der für uns mit Donnen gekrönt worden ist.
1: Heilige Maria, Mutter Gottes, bitte für uns Sünder, jetzt und in der Stunde unseres Todes. Amen.
3: Gegrüßet seist du, Maria, voller Gnade, der Herr ist mit dir. Du bist gebenedeit unter den Weibern. Und gebenedeit ist die Frucht deines Leibes, Jesus, der für uns mit Donnen gekrönt worden ist.
1: Heilige Maria, Mutter Gottes, bitte für uns Sünder, jetzt und in der Stunde unseres Todes. Amen.
3: Ehre sei dem Vater und dem Sohn und dem Heiligen Geist.
1: Wie es war im Anfang, so auch jetzt und alle Zeit und in Ewigkeit. Amen.
3: O mein Jesus,
1: verzeih uns unsere Sünden, bewahre uns vor dem Feuer der Hölle, führe alle Seelen in den Himmel, besonders jenen, die deiner Barmherzigkeit am meisten bedürfen.
4: Vater unser, der du bist im Himmel, geheiligt werde dein Name, zu uns komme dein Reich, dein Wille geschehe, wie im Himmel, als auch auf Erden.
1: Unser tägliches Brot gib uns heute und vergib uns unsere Schuld, wie auch wir vergeben unseren Schuldigern. Und führe uns nicht in Versuchung, sondern erlöse uns von dem Übel. Amen.
4: Gegrüßet seist du, Maria, voller Gnade, der Herr ist mit dir. Du bist gebenedeit unter den Weibern, und gebenedeit ist die Frucht deines Leibes, Jesus, der für uns das schwere Kreuz getragen hat.
1: Heilige Maria, Mutter Gottes, bitte für uns Sünder, jetzt und in der Stunde unseres Todes. Amen.
4: Gegrüßet seist du, Maria, voller Gnade, der Herr ist in dir. Du bist gebenedeit unter den Weibern, und gebenedeit ist die Frucht deines Leibes, Jesus, der für uns das schwere Kreuz getragen hat.
1: Heilige Maria, Mutter Gottes, bitte für uns Sünder, jetzt und in der Stunde unseres Todes. Amen.
4: Gegrüßet seist du, Maria, voller Gnade, der Herr ist mit dir. Du bist gebenedeit unter den Weibern, und gebenedeit ist die Frucht deines Leibes, Jesus, der für uns das schwere Kreuz getragen hat.
1: Heilige Maria, Mutter Gottes, bitte für uns Sünder, jetzt und in der Stunde unseres Todes. Amen.
4: Gegrüßet seist du, Maria, voller Gnade, der Herr ist mit dir. Du bist gebenedeit unter den Weibern, und gebenedeit ist die Frucht deines Leibes, Jesus, der für uns das schwere Kreuz getragen hat.
1: Heilige Maria, Mutter Gottes, bitte für uns Sünder, jetzt und in der Stunde unseres Todes. Amen.
4: Gegrüßet seist du, Maria, voller Gnade, der Herr ist mit dir. Du bist gebenedeit unter den Weibern und gebenedeit ist die Frucht deines Leibes, Jesus, der für uns das schwere Kreuz getragen hat.
1: Heilige Maria, Mutter Gottes, bitte für uns Sünder, jetzt und in der Stunde unseres Todes. Amen.
4: Gegrüßet seist du, Maria, voller Gnade, der Herr ist mit dir. Du bist gebenedeit unter den Weibern und gebenedeit ist die Frucht deines Leibes, Jesus, der für uns das schwere Kreuz getragen hat.
1: Heilige Maria, Mutter Gottes, bitte für uns Sünder, jetzt und in der Stunde unseres Todes. Amen.
4: Gegrüßet seist du, Maria, voller Gnade, der Herr ist mit dir. Du bist gebenedeit unter den Weibern und gebenedeit ist die Frucht deines Leibes, Jesus, der für uns das schwere Kreuz getragen hat.
1: Heilige Maria, Mutter Gottes, bitte für uns Sünder, jetzt und in der Stunde unseres Todes. Amen.
4: Gegrüßet seist du, Maria, voller Gnade, der Herr ist mit dir. Du bist gebenedeit unter den Weibern und gebenedeit ist die Frucht deines Leibes, Jesus, der für uns das schwere Kreuz getragen hat.
1: Heilige Maria, Mutter Gottes, bitte für uns Sünder, jetzt und in der Stunde unseres Todes. Amen.
4: Gegrüßet seist du, Maria, voller Gnade, der Herr ist mit dir. Du bist gebenedeit unter den Weibern und gebenedeit ist die Frucht deines Leibes, Jesus, der für uns das schwere Kreuz getragen hat.
1: Heilige Maria, Mutter Gottes, bitte für uns Sünder, jetzt und in der Stunde unseres Todes. Amen.
4: Gegrüßet seist du, Maria, voller Gnade, der Herr ist mit dir. Du bist gebenedeit unter den Weibern und gebenedeit ist die Frucht deines Leibes, Jesus, der für uns das schwere Kreuz getragen hat.
1: Heilige Maria, Mutter Gottes, bitte für uns Sünder, jetzt und in der Stunde unseres Todes. Amen.
4: Ehre sei dem Vater und dem Sohn und dem Heiligen Geist.
1: Wie es war im Anfang, so auch jetzt und alle Zeit und in Ewigkeit. Amen.
4: O mein Jesus,
1: verzeih uns unsere Sünden, bewahre uns vor dem Feuer der Hölle. Führe alle Seelen in den Himmel, besonders jene, die deine Barmherzigkeit am meisten bedürfen.
3: Vater unser, der du bist im Himmel, geheiligt werde dein Name. Zu uns komme dein Reich, dein Wille geschehe, wie im Himmel, also auch auf Erden.
1: Unser tägliches Brot gib uns heute und vergib uns unsere Schuld, wie auch wir vergeben unseren Schuldigern. Und führe uns nicht in Versuchung, sondern erlöse uns von dem Übel. Amen.
3: Gegrüßet seist du, Maria, voll der Gnade, der Herr ist mit dir. Du bist gebenedeit unter den Weibern und gebenedeit ist die Frucht deines Leibes, Jesus, der für uns gekreuzigt worden ist.
1: Heilige Maria, Mutter Gottes, bitte für uns Sünder, jetzt und in der Stunde unseres Todes. Amen.
3: Gegrüßet seist du, Maria, voll der Gnade, der Herr ist mit dir. Du bist gebenedeit unter den Weibern und gebenedeit ist die Frucht deines Leibes, Jesus, der für uns gekreuzigt worden ist.
1: Heilige Maria, Mutter Gottes, bitte für uns Sünder, jetzt und in der Stunde unseres Todes. Amen.
3: Gegrüßet seist du, Maria, voll der Gnade, der Herr ist mit dir. Du bist gebenedeit unter den Weibern und gebenedeit ist die Frucht deines Leibes, Jesus, der für uns gekreuzigt worden ist.
1: Heilige Maria, Mutter Gottes, bitte für uns Sünder, jetzt und in der Stunde unseres Todes. Amen.
3: Gegrüßet seist du, Maria, voll der Gnade, der Herr ist mit dir. Du bist gebenedeit unter den Weibern und gebenedeit ist die Frucht deines Leibes, Jesus, der für uns gekreuzigt worden ist.
1: Heilige Maria, Mutter Gottes, bitte für uns Sünder, jetzt und in der Stunde unseres Todes. Amen.
3: Gegrüßet seist du, Maria, voll der Gnade, der Herr ist mit dir. Du bist gebenedeit unter den Weibern und gebenedeit ist die Frucht deines Leibes, Jesus, der für uns gekreuzigt worden ist.
1: Heilige Maria, Mutter Gottes, bitte für uns Sünder, jetzt und in der Stunde unseres Todes. Amen.
3: Gegrüßet seist du, Maria, voll der Gnade, der Herr ist mit dir. Du bist gebenedeit unter den Weibern und gebenedeit ist die Frucht deines Leibes, Jesus, der für uns gekreuzigt worden ist.
1: Heilige Maria, Mutter Gottes, bitte für uns Sünder, jetzt und in der Stunde unseres Todes. Amen.
3: Gegrüßet seist du, Maria, voll der Gnade, der Herr ist mit dir. Du bist gebenedeit unter den Weibern und gebenedeit ist die Frucht deines Leibes, Jesus, der für uns gekreuzigt worden ist.
1: Heilige Maria, Mutter Gottes, bitte für uns Sünder, jetzt und in der Stunde unseres Todes. Amen.
3: Gegrüßet seist du, Maria, voll der Gnade, der Herr ist mit dir. Du bist gebenedeit unter den Weibern und gebenedeit ist die Frucht deines Leibes, Jesus, der für uns gekreuzigt worden ist.
1: Heilige Maria, Mutter Gottes, bitte für uns Sünder, jetzt und in der Stunde unseres Todes. Amen.
3: Gegrüßet seist du, Maria, voll der Gnade, der Herr ist mit dir. Du bist gebenedeit unter den Weibern
5: und gebenedeit ist die Frucht deines Leibes, Jesus, der für uns gekreuzigt worden ist.
1: Heilige Maria, Mutter Gottes, bitte für uns Sünder, jetzt und in der Stunde unseres Todes. Amen.
5: Gegrüßet seist du, Maria, voll der Gnade, der Herr ist mit dir. Du bist gebenedeit unter den Weibern und gebenedeit ist die Frucht deines Leibes, Jesus, der für uns gekreuzigt worden ist.
1: Heilige Maria, Mutter Gottes, bitte für uns Sünder, jetzt und in der Stunde unseres Todes. Amen.
5: Ehre sei dem Vater und dem Sohn und dem Heiligen Geist.
1: Wie es war am Anfang, so auch jetzt und alle Zeit und in Ewigkeit. Amen.
5: O mein Jesus,
1: verzeih uns unsere Sünden, bewahre uns vor dem Feuer der Hölle, führe alle Seelen in den Himmel, besonders jene, die deiner Barmherzigkeit am meisten bedürfen.
5: Heiliger Erzengel Michael,
1: verteidige uns im Kampfe gegen die Bosheit und die Nachstellung des Teufels, sei unser Schutz. Gott gebiete ihm, so bitten wir flehentlich. Du aber, Fürst der himmlischen Herrscher, stürze den Satan und die anderen bösen Geister, die zum Verderben der Seelen in der Welt umherschweifen, in der Kraft Gottes hinab in die Hölle. Amen.
6: Gebet zum heiligen Josef in die Kirche. Zu dir, seliger Josef, nehmen wir in der Trübsal unsere Zuflucht. Wir haben deine heilige Braut und ihre Hilfe angerufen und bitten wir auch dich vertrauensvoll um deinen väterlichen Schutz. Und der liebe Willen, die dich mit der unbefleckten Jungfrau Gottes Mutter verbunden hat, und der väterliche Liebe, mit der du das Jesuskind empfangen hast, bitten wir dich flehentlich. Schau gütig herab auf die Kirche, die Jesus Christus durch sein Blut sie verbrochen hat, und komm uns in Nöten durch deine Macht zu Hilfe. Nimm auf fürsorgliche Beschützer der heiligen Familie, die auserwählten Kinder Jesu Christi unter deiner Obhut. Liebreicher Vater, halte fern von uns jede Ansteckung durchs Irrtum und Verderbnis. Du starker Schützer, stehst von Müll aus ledig bei uns und kämpft mit der Macht der Finsternis. Wie du einst den Namen Jesus aus der höchsten Lebensgefahr gerettet hast, so verteidige jetzt die heilige Kirche Gottes wieder alle Nachstellungen ihrer Feinde und gegen jede Widerwärtigkeit. Jeden aus uns nimm unter deinen ständigen Schutz, dass wir nach deinem Beispiel und mit deiner Hilfe heilig leben, fromm sterben und die ewige Seligkeit im Himmel erlangen.
1: Amen.
6: Herr, schenke uns Priester.
1: Herr, schenke uns Priester.
6: Herr, schenke uns heilige Priester.
1: Herr, schenke uns heilige Priester.
6: Herr, schenke uns viele heilige Priester.
1: Herr, schenke uns viele heilige Priester.
6: Herr, schenke uns viele heilige Ordensberufungen.
1: Herr, schenke uns viele heilige Ordensberufungen.
6: Herr, schenke uns katholische Familien.
1: Herr, schenke uns katholische Familien.

Ich darf Sie recht herzlich begrüßen für diesen ersten Teil vom Glaubenskurs. Glaubenskurs für Erwachsene. Warum für Erwachsene? Man hat ja sehr oft in der Schule einen Glaubenskurs, einen Religionsunterricht gehabt, aber wie vieles davon ist irgendwo verschwunden oder einfach nicht mehr ganz präsent auf der einen Seite. Auf der anderen Seite, natürlich, man ist jetzt erwachsen. Das heißt, die Interessen und auch das Verständnis sind ganz anders wie früher auf der Schule. Da war man vielleicht 8, 10, 12, 14 Jahre, vielleicht 16 Jahre noch, dass man Religionsunterricht gehabt hat. Dann ist auch die Frage, wie dieser Religionsunterricht war. Der war nicht immer so, wie er sein sollte und hat nicht immer den Erwartungen entsprochen, die gerade auch die Eltern eigentlich an den Religionsunterricht gestellt haben. Und darum ist es wichtig, auch als Erwachsener mal wieder einen Religionskurs zu folgen. Ich möchte diesen Glaubenskurs halten nach dem Basler Katechismus. Das ist also katholischer Katechismus, ehedem herausgegeben für das Bistum Basel. Der ist im Nachdruck erhältlich, ursprünglich herausgegeben in Solothurn, Ostern 1947. Warum dieser Basler Katechismus? Weil dieser Katechismus nicht nur Frage und Antwort gibt, sondern zu jeder Frage und Antwort auch eine kurze Erläuterung. Und ich habe einfach gemerkt, dass in dieser kurzen Erläuterung ist im Grunde das Wesentliche schon zusammengefasst. Also das ist sehr schön, um dann zum Beispiel nach der Glaubenskursstunde sich den Katechismus herzunehmen und sich die Fragen und Antworten noch einmal durchzulesen und diese Anmerkungen. Auch wenn man dann zum Beispiel die nächste Stunde hören will oder mitmacht, dann ist es anzuraten, sich einfach den Katechismus vorher zu nehmen und die Fragen und Antworten der letzten Stunde nochmal zu wiederholen. Im Jahre 1056 hat man in der großen Bibliothek, soweit ich weiß, in Konstantinopel eine Schriftrolle oder ein Buch gefunden mit der Überschrift Didache. Ja. Oder dann die gesamte Überschrift übersetzt, Lehre der 12 Apostel. Und diese Schrift geht zurück auf das Jahr 80 bis 100 nach Christus. Ist also geschrieben in einer Zeit, in der zumindest teilweise Apostel noch gelebt haben, zumindest der heilige Apostel Johannes. Vollständig heißt der Titel, die Lehre des Herrn, von den 12 Aposteln an die Heiden. Scheinbar hat sich hier ein Heide die Mühe gemacht, einfach die Lehre der Apostel, was sie erzählt haben, über Christus zusammenzufassen und aufzuschreiben. Das war sozusagen der allererste Katechismus. Der allererste schriftliche Religionsunterricht. Was heißt Katechismus? Es kommt aus dem Griechischen. Katechismus ist der Unterricht in Frage und Antworten. Das ist eigentlich der Unterricht selber. Dann können wir auch unter Katechismus einfach verstehen, eine kurze Zusammenfassung der Lehre Christi. Wenn ich vom Katechismus rede, ja, dann ist das sozusagen eine Gesamtheit der Glaubenslehre. Oder wenn ich von Katechismus rede, dann kann ich auch einfach das Buch meinen, wie hier. Das ist der Katechismus, steht auch groß drauf, einfach nur Katechismus. Vielleicht auch die Frage, warum denn Katechismus lernen? Warum Religionsunterricht? Da kann man sich natürlich überhaupt die Frage mal stellen, warum denn Schule?
Und da wird jeder darauf antworten, weil man da eben lernt fürs Leben. Bei den Kindern frage ich dann immer, kann man nicht leben ohne Schule, ohne Lesen und Schreiben? Und ganz begeistert rufen die dann natürlich, ja, kann man leben ohne Schule, das würden die auch gern, aber man kann nicht leben ohne Schule, so wie es sich gehört. Nicht so, wie eben heutzutage in unseren Umständen die Ansprüche sind, die man an uns stellt. So gibt es auch Leute, die Gott dienen und dienen wollen, ja, aber nicht so, wie es sich gehört. Warum? Weil sie es nicht besser wissen. Weil sie nicht wissen, wie sie Gott eigentlich dienen sollten. Dafür dient eben der Katechismusunterricht, der Religionsunterricht. Die Schulbildung, kann man sagen, sorgt für die Möglichkeit eines guten irdischen Lebens. Der Katechismus, der Religionsunterricht, sorgt für die Möglichkeit eines guten ewigen Lebens. Und ich lege hier den Nachdruck bei allen beiden auf die Möglichkeit. Dass jemand eine gute Schulausbildung hat, ist noch nicht immer die absolute Versicherung, dass der auch in seinem Leben etwas davon macht. Genauso ist es mit dem Religionsunterricht. Es ist wichtig, dass man ihn empfängt, es ist wichtig, dass man ihn hat, aber man muss selber etwas damit tun. Und auch die Eltern, die also den Kindern in den Religionsunterricht schicken, geben ihnen die Basis, aber das ist keine hundertprozentige Versicherung. Da kommen wir später sicher noch einmal drauf zurück, gerade auch auf die Eltern, wie sie sich benehmen sollen gegenüber den Kindern, um ihnen den Glauben mitzugeben. Und hier ist vor allen Dingen das Vorbild das Wichtigste. Aber auch das Vorbild reicht nicht, wenn es nicht unterbaut ist, eben durch ein Wissen, durch den Religionsunterricht, einfach durch das Wissen um den Glauben. Im Buch Deuteronomium, eines der Bücher Moses, Moses spricht zum Volk Israel, es sind Art Abschiedsreden von ihm, weil er weiß, dass seine Aufgabe langsam zu Ende geht. Und er sagt, er wiederholt die 10 Gebote und sagt dabei, diese Gebote seien dir ins Herz geschrieben, schärfe sie deinen Kindern ein. Das war der Grund, warum man den Kindern gerade die Gebote und im Volk Israel das Gesetz auswendig hat lernen lassen. Schärfe sie deinen Kindern ein, rede von ihnen, von diesen Gesetzen, Geboten, rede von ihnen, ob du zu Hause weilst oder auf Reise bist, ob du dich niederlegst oder aufstehst. Binde sie dir als Denkzeichen auf deine Hand, trage sie als Merkzeichen auf der Stirne und schreibe sie auf die Türpfosten deines Hauses und auf deine Tore. Also das haben diesen Befehl, vor allen Dingen das letzte, binde sie als Denkzeichen auf deine Hand, als Merkzeichen auf deine Stirn, schreibe sie an die Türpfosten oder an deine Tore. Das haben die Juden, das jüdische Volk, ja wörtlich genommen. Darum gibt's den Gebetsriemen, ja, und auch ein Jude im Gebet. Der Gebetsriemen geht teilweise über den Kopf. Ich habe in Antwerpen in Belgien, wo es sehr viele Juden gibt, auch sehr strenge Juden, die noch wirklich den Glauben leben. Und an den Türen findet man ein kleines Röhrchen und da drin sind Gesetzestexte.
Und wenn die das Haus ein- und ausgehen, dann berühren sie das Röhrchen, also als Verehrung gegenüber den Gesetzestexten. Es gibt ein Prinzip, das heißt, was man nicht kennt, kann man nicht lieben. Das ist etwas, das braucht man im Grunde gar nicht erklären, das ist selbstverständlich. Was man nicht kennt, kann man nicht lieben. Das heißt, je mehr man von einer Sache weiß, umso größer kann die Liebe sein für diese Sache. Je mehr wir über den Glauben wissen, umso größer kann unsere Liebe sein zum Glauben und umso größer auch unsere Frömmigkeit und der Eifer für gute Werke. Das ist nicht immer so. Ich meine, ich erinnere an die vielen Theologen, die viel wissen, aber sehr oft nichts glauben. Da fehlt es irgendwo. Vor allen Dingen fehlt es am Letzten, ja, nämlich an der Frömmigkeit, am Gebet. Der Glaube ist nicht nur ein Wissen und ein Studium. Der Glaube, da komme ich später auch nochmal drauf, der Glaube ist eine Gnade. Der Glaube ist etwas Übernatürliches. Und darum müssen wir für den Glauben beten und uns auch die Glaubensgeheimnisse, die Glaubenswahrheiten im Gebet erarbeiten. Pater Robert Mäder, bekannter Prediger früher, ich glaube in Basel war er Stadtpfarrer, der hat einmal gesagt, mit dem Glauben ist es wie mit dem Essen. Man muss nicht nur essen, man muss das Gegessene auch verdauen. Man muss den Glauben nicht nur kennen, man muss den Glauben auch betrachten, erwägen, sozusagen sich zu eigen machen. Der Glaube muss sozusagen Fleisch und Blut werden. Das sind so einigermaßen seine Worte und damit drückt er eben diese Wahrheit aus. Wir müssen den Glauben kennen und je mehr wir den Glauben kennen, umso mehr können wir ihn lieben und umso größer kann unsere Frömmigkeit sein und muss unsere Frömmigkeit sein, also die Verehrung Gottes und die Nächstenliebe. Wir kommen zur ersten Frage des Katechismus. Wozu sind wir auf Erden? Und das ist wirklich die erste Frage. Warum? Warum sind wir? Das ist auch die erste Frage der Kinder. Wenn Kinder in ein gewisses Alter kommen, zwischen drei und vier Jahren, dann fangen die kräftig an zu reden und zu fragen. Mama, was ist das? Mama, warum ist das? Papa, was ist denn das? Was hast du da? Das wird manchmal sehr aufdringlich und Eltern wissen manchmal auf die sehr gescheiten Fragen der Kinder schwierig Antwort. Weil die fragen dann Dinge, die man natürlich als Erwachsene einfach erklären kann, aber man muss es so erklären, dass die Kinder es verstehen. Und das ist nicht immer ganz einfach. Wozu sind wir auf Erden? Die erste Frage. Warum eigentlich? Wozu sind wir auf Erden? Was soll dieses Leben? Das ist die Frage, die sich jeder Mensch einmal stellt. Es ist nicht gesagt, dass jeder Mensch da auch eine Antwort drauf gibt oder eine Antwort drauf findet. Manche Menschen weigern, um diese Frage zu beantworten. Und sie lenken sich ab, meistens auch mit viel Krach, um diese Frage nicht beantworten zu müssen. Darum gerade auch heutzutage, in der wir in einer Welt leben, die furchtbar stressig ist, die furchtbar viel Lärm macht,
wo es keine Ruhe mehr gibt, wo es nur noch Unterhaltung gibt, ist die Gefahr eben sehr groß, dass diese Frage, diese wichtige Frage, die eigentlich jeder beantworten sollte, irgendwo mal untergeht. Wenn Sie im August einmal spazieren gehen, im Freien, dann kommen Sie vielleicht auf eine Heide. Und auf so einer Heide blüht das Heidenkraut. Ich war sehr lange in Holland im Apostolat und da gibt es viele dieser Heiden. Mitten im Wald eine große Lichtung und gerade im August das Heidenkraut blüht wunderbar violettrot. Das ist ein wunderbarer Anblick, so eine riesige Wiese mit dem Heidenkraut. Wenn Sie aber 2 Monate später kommen, dann ist alles braun und grau. Alles ist weg. Nichts ist übrig von der Schönheit. Stellen Sie sich vor, Sie setzen sich auf den Mond und lassen die Zeit einfach ein bisschen schneller laufen. In 120 Jahren lebt kein einziger mehr von uns, die wir jetzt hier sind. Warum? Normalerweise, also nach der Wissenschaft, der Mensch kann nicht älter werden als 140 Jahre, weil die schädlichen Sonnenstrahlen unsere Zellen zerstören. Spätestens nach 140 Jahren, also älter, kann man normalerweise nicht werden. Das ist die einzige Chance, 140 Jahre, aber nicht darüber. In 120 Jahren gibt es praktisch keinen mehr von uns. Wir sind einfach weg. Und da stellt man sich wirklich die Frage, wozu sind wir auf Erden? Der Katechismus gibt hier die bekannte Antwort. Wir sind auf Erden, um Gott zu erkennen, ihm zu dienen, ihn zu lieben, und einst in den Himmel zu kommen. Und der Basler Katechismus gibt hier einen kurzen Kommentar, einen sehr schönen Kommentar. Alles, was es gibt, hat Gott für sich geschaffen. Die ganze Schöpfung ist da zu Gottes Lob und Ehre. Die Menschen hat Gott nicht für die Erde, sondern für den Himmel geschaffen. Wir sind hier nicht zu Hause. Unser Leben soll also eine Reise zum Himmel sein. Wir haben hier keine bleibende Stätte, sondern wir suchen die zukünftige, sagt der heilige Paulus im Hebräerbrief. Oder der heilige Augustinus sagt, auch das bekannte Wort von ihm, du hast uns für dich erschaffen, o Gott, und unser Herz ist unruhig, bis es ruht in dir. Wozu sind wir auf Erden? Wir sind auf Erden, um Gott zu erkennen, ihm zu dienen, ihn zu lieben und einst in den Himmel zu kommen. Bei dieser Frage, bei dieser Antwort hat wirklich jedes Wort seine Bedeutung. Je mehr ich selber die verschiedenen Katechismus, diese Fragen und Antworten studiere, umso mehr staune ich darüber, in welch kurzen Sätzen man es fertiggebracht hat, Theologie, hohe Theologie zum Ausdruck zu bringen und sozusagen volkstümlich zu machen. So dass auch die einfachen Leute das verstehen können, dass es kein, wie soll man sagen, Theologenlatein ist, das niemand versteht, das nur noch die Gelehrten verstehen. Nein, der Katechismus ist hohe Theologie, gewachsen aus den Jahrhunderten und oft hat jedes Wort seine Bedeutung, genauso wie jetzt hier bei dieser Frage. Wozu sind wir auf Erden? Zunächst einmal, wir sind. Der Katechismus gibt zur Antwort, wir sind. Wir könnten nämlich auch nicht sein. Ja, das ist möglich. Warum sind wir? Warum gibt es uns? Und hiermit frage ich wirklich nach dem ersten Ursprung. Warum bin ich?
Wir sind, warum? Weil Gott uns geschaffen hat. Über die Schöpfung reden wir später. Das kommt in einer der nächsten Stunden. Wir sind, weil Gott uns geschaffen hat. Das könnte man sagen, ja, ich komme ja von meinen Eltern. Ich bin ja das Kind meiner Eltern. Da hat ja Gott gar nichts mit zu tun gehabt. Die Eltern waren vielleicht überhaupt nicht gläubig, haben überhaupt nicht an Gott gedacht in ihrer Ehe. Trotzdem, wir sind, weil Gott uns geschaffen hat. Und zwar ganz persönlich. Weil was kommt von den Eltern? Von den Eltern kommt eigentlich nur der Leib, das Materielle. Das Geistige, die Seele, ist nicht von unseren Eltern geschaffen, sondern kommt direkt aus der Hand Gottes. In dem Moment, wo ein Mensch entsteht, schafft Gott die Seele des Menschen. Die Seele ist eben etwas Geistiges, aber auch da kommen wir später nochmal drauf zurück. Wir sind auf Erden, ja, aber um einst in den Himmel zu kommen. Und das ist unser Ziel. Wir bestehen, und unser Ziel ist nicht die Erde, nicht die Welt, sondern der Himmel. Der Himmel ist der Grund der Schöpfung. Und das nicht nur im Allgemeinen, sondern für jeden von uns persönlich. Jeder Mensch ist geschaffen für den Himmel. So soll es eigentlich sein. Darauf kommen wir später nochmal drauf zu sprechen. Aber die eigentliche Schöpfung, das eigentliche Ziel, warum Gott einen Menschen schafft, ist, um ihm ewig glücklich zu machen. Die Seligkeit, der Himmel. Wir sind auf Erden. Auch das ist wichtig zu wissen. Ja, das weiß ja jeder, dass wir auf Erden sind. Ja, aber manche tun so, als wären sie schon im Himmel. Wir sind noch nicht im Himmel. Das heißt, wir sind noch nicht da, wo wir hinkommen sollen. Das heißt dann auch, wir sind hier auf der Welt nicht zu Hause. Die Welt ist nicht unser Zuhause. Darum sagt die Kirche immer wieder in ihren Gebeten, Texten, wir sind Pilger und Fremdlinge auf Erden. Das hat seinen Grund. Natürlich, wir haben das große Ziel, den Himmel. Aber man muss auch wirklich sagen, wir sind auf Erden. Und wenn Gott uns schafft und uns nicht gleich in den Himmel schafft, sozusagen, sondern zuerst mal auf die Erde, in diese Welt, dann hat das auch seine Bedeutung. Wir haben nicht nur ein ewiges Ziel, sondern wir haben auch ein zeitliches Ziel, ein weltliches Ziel, ein Ziel hier auf Erden, eine Aufgabe. Und was ist unsere Aufgabe? Wir sind auf Erden, um Gott zu erkennen, ihm zu dienen und ihn zu lieben. Ehrlich gesagt, wie ich das jetzt so gelesen habe, habe ich mir gedacht, merkwürdig, da stimmt doch was nicht. Wir sind auf Erden, um Gott zu erkennen, ihm zu dienen und ihn zu lieben. Da stimmt doch die Reihenfolge nicht. Ich würde sagen, wir sind auf Erden, um Gott zu erkennen, ihn zu lieben und ihm zu dienen. Aber das ist nicht so. Wenn man besser darüber nachdenkt, sieht man, dass die Reihenfolge ganz gut stimmt. Gott erkennen. Wie gesagt, man kann nicht lieben, was man nicht kennt. Sogar die Worte kennen und lieben sind in manchen Sprachen ein Wort. Ja, dasselbe Ausdruck für erkennen und lieben. Im Lateinischen ist das teilweise so. Gerade wir kennen das aus der Heiligen Schrift. Da, wo es vom heiligen Josef gesagt wird, über Maria dann, er erkannte sie nicht. Das heißt nicht, dass er sich nicht gekannt hat, sondern eben, dass er die eheliche Liebe nicht vollzogen hat.
Erkennen und Lieben gehören zusammen. Die erste Aufgabe in unserem Leben ist also Lernen, Kennenlernen. Die erste Aufgabe in unserem Leben ist das Studium Gottes. Das vergessen leider sehr viele oder das geht sehr oft in den weltlichen Sorgen einfach unter. Gott erkennen, Gott dienen. Was heißt dienen? Dienen bedeutet, den Willen eines anderen zu tun, den Willen eines anderen erfüllen. Also Gott dienen, den Willen Gottes erfüllen. Da kommt natürlich gleich die Frage, was ist der Wille Gottes? Was will Gott von mir? Das sehen wir im Laufe dieses Glaubensunterrichtes. Zunächst einmal gibt Gott uns seinen Willen ganz deutlich zu erkennen in den 10 Geboten. Dann aber auch das, was wir nennen, unsere Standespflichten. Das heißt, die Pflichten unseres Standes, unseres Lebens, die wir erfüllen müssen. Auch das ist Wille Gottes. Und dann der besondere Wille Gottes, sozusagen die göttliche Vorsehung. Also die ganz eigenen, bei jedem Menschen anders sich vorgebende Ereignisse. Das ist der Wille Gottes. Das ist das, was Gott will. Dass wir die 10 Gebote halten, dass wir unsere Standespflichten erfüllen und dass wir in allem und zu jeder Zeit schlicht und einfach nach seiner göttlichen Vorsehung leben. Wenn man jemandem dienen will, dann muss man tun, was diese Person will. Und sehr oft muss man es tun, wie diese Person es will. Und dieses Dienen, das nicht nur tut, was Gott will, sondern das auch tut, wie Gott es will, das ist das vollkommene Dienen Gottes. Also Gott dienen, tun, was er will und wie er es will. Und hier stoßen wir auch einen Punkt, den ich sicher auch mal später noch ausführlicher eingehen werde. Gott dienen, wie er es will. Gott hat sich nämlich geoffenbart und hat uns hinterlassen und gesagt, wie er gedient werden will. Er hat nämlich eine Kirche gestiftet, die katholische Kirche, ihr Aufträge gegeben und ihr sozusagen seine göttliche Macht gegeben. Das sehen wir später bei der Aufgabe der Kirche. Wie wir Gott dienen sollen, das sagt uns eben die Heilige Kirche. Darum, es gibt im Grunde von dieser Seite gesehen keine Religionsfreiheit. Weil Gott deutlich gesagt hat, was er von uns will und wie er es von uns will. Das sehen wir später noch einmal. Gott erkennen, Gott dienen, Gott lieben. Das, was uns mit Gott vereint, das ist die Liebe. Die Liebe bleibt, nicht nur hier auf Erden, sondern auch im Himmel. Die Liebe wird im Himmel nicht anders sein wie hier auf der Erde. Soweit wir hier auf Erden Gott lieben, soweit werden wir ihn auch im Himmel lieben. Natürlich ist es im Himmel ein Stück einfacher, weil alles wegfällt, was uns irgendwie von Gott ferne hält. Aber die Liebe an sich, die Liebe im Herzen, bleibt sowohl hier auf Erden wie im Himmel dieselbe. Darum müssen wir uns anstrengen, hier auf Erden Gott zu lieben. Das geistliche Leben hat eben gerade dieses Ziel. Das geistliche Leben, das Leben mit Gott, heißt oder geht darauf hin, Gott zu lieben. Auf diese Liebe kommt es an. Und jetzt komme ich noch einmal zurück auf das, was ich vorhin gesagt habe. Warum denn diese Reihenfolge? Gott erkennen, Gott dienen und Gott lieben.
Wie gesagt, ich würde es anders machen. Ich würde Gott erkennen, Gott lieben und ihm dienen. Weil ihn erkennen, ihn lieben und dann tut man etwas für ihn. Das ist aber nicht so. Und zwar wegen unserer menschlichen Schwäche. Wir sollen Gott erkennen, ja. Wir sollen dann Gott dienen. Und das Dienen steht vor der Liebe. Warum? Wenn wir nur Dinge tun würden, die wir aus Liebe tun, weil wir darin Interesse haben, dann würden wir im Laufe unseres Lebens sehr viel Gutes einfach unterlassen. Sehr viel Gutes tun wir nämlich einfach aus der Pflicht heraus. Wenn vor allen Dingen die Männer jeden Tag auf die Arbeit gehen, um das Geld für die Familien zu verdienen, ja, dann tun sie das sehr oft nicht, zumindest nicht immer, einfach weil sie Spaß dran haben, ja, weil sie die Arbeit lieben. Schön, wenn das so ist, aber sehr oft ist es nicht so, sondern weil sie ihre Pflicht erfüllen wollen und weil sie davon leben. Genau dasselbe die Frau, die sich eben um die Erziehung der Kinder kümmert. Ja, das ist auch nicht immer sehr angenehm. Natürlich, man tut es aus Liebe zu den Kindern, aber viele Dinge tut man einfach aus dem Pflichtbewusstsein, weil man weiß, so ist es gut, gerade auch für die Erziehung der Kinder. Vieles Gute tun wir aus der Pflicht heraus. Und dieses Gutes tun aus der Pflicht heraus fördert die Liebe. Die Liebe zeigt sich nämlich vor allen Dingen da, wo sie keinen Nutzen erfährt. Und nicht vor allen Dingen da, wo sie keinen Nutzen erfährt.

Schon ein sehr, sehr schöner Spruch, weil er zeigt, aus Pflicht tun wir sehr viel, aber das Pflichtbewusstsein hat seine Grenzen. Die Liebe führt uns sogar über diese Grenzen hinaus. Also ich wage zu behaupten, die größte Kraft, die es gibt in der Schöpfung, ist die Liebe. Wir sollen Gott erkennen, Gott dienen, Gott lieben. Wir sind auf Erden, um in den Himmel zu kommen, selig zu werden. Es gibt mehrere Naturtriebe, die Gott in unsere Natur hineingelegt hat. So zum Beispiel der Selbsterhaltungstrieb. Wenn dieser Selbsterhaltungstrieb nicht da wäre, wo zum Beispiel der Hunger dazu gehört, dann würden viele Leute nicht essen. Die würden das Essen vergessen, weil sie mit anderen Dingen so beschäftigt sind, bis sie umfallen, weil sie nichts gegessen haben. Ja. Der Selbsterhaltungstrieb, da ist aber auch der Glückstrieb. Der Mensch will glücklich sein. Oft in Diskussionen, gerade auch mit jüngeren Leuten, wenn es geht um die Ewigkeit und um die Seele, wenn die nicht glauben an eine Ewigkeit, dann frage ich sehr oft, du hast doch sicher mal einen sehr glücklichen Moment gehabt im Leben. Meistens die Antwort ja. Und in diesem Moment, auch wenn du dir das vielleicht in dem Moment gar nicht so richtig realisiert hast, aber nachher drüber nachdenkst, in diesem Moment, da kam doch sicher in dir der Wunsch auf, wenn das nur ewig dauern würde. Einfach dieser Wunsch, man will glücklich sein, ohne Grenzen, ohne Ende. Das ist ein Naturtrieb, ein Naturdrang. Und zwar ist er allen Menschen aller Zeiten gemeinsam. Und darum ist dieser Naturdrang, liegt in unserer Natur und ist von Gott geschaffen. Ist von Gott in die menschliche Natur hineingelegt. Gott schafft aber nichts, das nicht irgendwie erfüllbar ist. Es wäre merkwürdig, wenn er in uns einen Wunsch erschafft, ja, ein Wunschdenken, ein Naturdrang, der nie in Erfüllung gehen kann. Da würde Gott sich sozusagen selber widersprechen. Wenn er in uns diesen Naturdrang gelegt hat, um ewig glücklich zu sein, dann muss es auch die Möglichkeit geben, dieses ewige Glück zu finden und zu empfangen. Wir sind auf Erden, Gott zu erkennen, Gott zu dienen, Gott zu lieben und dadurch in den Himmel zu kommen, dieses ewige Glück zu erhalten. Was ist das für ein Glück? Schauen wir uns zunächst einmal die Dinge an, mit denen oder durch die wir glücklich werden können. Die materiellen Güter, der Reichtum. Ist das ein Glück? Im gewissen Sinn ja. Das Christentum hat den Reichtum, das Materielle, ja nie abgelehnt. Gott hat uns die Materie, Gott hat uns den Reichtum geschenkt. Er hat auch die ganzen Bodenschätze eben in den Boden gelegt, sodass wir sie benutzen können. Es kann also nichts Schlechtes sein. Aber es darf nicht das letzte Ziel sein. Und es kann nicht das letzte Ziel sein, weil es uns nie dieses ewige Glück geben kann. Genauso wenig die Wissenschaft oder die Macht, genauso wenig auch Menschen. Das größte Glück an sich hier auf Erden für einen Menschen ist der Besitz eines anderen Menschen, der ihn liebt. Das ist das größte Glück. Wie glücklich sind kleine Kinder in den Armen ihrer Mutter? Das ist eine Seligkeit. Alles, was wir in diesem Leben besitzen, alle Glücksgüter, sind irgendwo doch begrenzt. Das heißt, ich kann nicht unendlich viel Geld haben. Ich kann nicht unendlich viel Besitz haben. Sie sind endlich.
Das heißt, irgendwann

Dann kommt einmal ein Ende. Das ist der schöne Spruch, wir nehmen von hier nichts mit. Uns bleibt am Schluss nur das Grab. Wir werden sterben. Und alles Materielle, alles Glück dieser Erde ist irgendwo unsicher. Man kann es verlieren. Diese drei Dinge, dass das irdische Glück oder die irdischen Glücksgüter begrenzt, endlich und unsicher sind, ja, nimmt uns schon irgendwo das Glück. Denn wir wollen ewig glücklich sein. Darum das vollständige Glück muss unbegrenzt sein. So unendlich, also so unbegrenzt in der Fülle, dass wir es nie aufbrauchen können, sozusagen. Es muss ewig sein, kein Ende kennen. Und es muss ein unverlierbares Gut sein. Etwas, das mir nie jemand wieder wegnehmen kann. Unbegrenzt, ewig und unverlierbar, da gibt es nur eine Sache. Und das ist der ewige Besitz Gottes. Das nennen wir die ewige Seligkeit, dieser ewige Besitz Gottes, bei Gott sein in der Ewigkeit. Der heilige Augustinus sagt, in, was ich schon vorgelesen habe, was der Katechismus sagt, O Gott, du hast uns geschaffen für dich. Darum ist unser Herz unruhig, bis es ruhen darf in dir. Seligkeit ist also kein irdisches Glück, sondern die Teilnahme am Glück Gottes. Also die Teilnahme an dem Glück, das Gott selber hat. Und zwar dem Glück, das Gott an sich selber hat. Er ist glücklich über sich selber. Das werden wir später noch sehen, gerade auch bei der Lehre von der Dreifaltigkeit. In der zweiten Frage des Basler Katechismus, was müssen wir tun, um in den Himmel zu kommen? Wir haben jetzt das Ziel kennengelernt, wozu sind wir auf Erden? Wir sind auf Erden, um Gott zu erkennen, ihm zu dienen, ihn zu lieben und dadurch in den Himmel zu kommen. Jetzt ist die Frage, was müssen wir denn tun, um in den Himmel zu kommen? Wie müssen wir Gott dienen? Um in den Himmel zu kommen, müssen wir erstens an Gott glauben, zweitens seine Gnadenmittel gebrauchen und drittens seine Gebote halten. Diese drei Dinge geben uns die Einteilung des Katechismus, der Glaubenslehre oder eben des Religionsunterrichtes. Um in den Himmel zu kommen, müssen wir an Gott glauben. Das ist das Glaubensbekenntnis. Was Gott lehrt, das ist der christliche Glaube. Er ist der rechte Weg zu Gott, oder wie es im Markus-Evangelium 16, 16 heißt, wer nicht glaubt, wird verdammt werden. Darum der Glaube führt uns zur Seligkeit. Um in den Himmel zu kommen, müssen wir an Gott glauben. Darum ist das allererste, was wir auch hier sehen werden, das ist das Glaubensbekenntnis, also die Lehre über den Glauben. Zweitens, seine Gnadenmittel gebrauchen. Was ist damit gemeint? Was sind die Gnadenmittel? Das sind die Sakramente und das Gebet. Die Gnadenmittel, Sakramente und Gebet geben uns Nahrung und Kraft auf dem Weg zum Himmel. Jesus sagt, ohne mich könnt ihr nichts tun. Und drittens, um in den Himmel zu kommen, müssen wir seine Gebote halten. Der Katechismus erklärt, die Gebote sind die Wegweiser. Wer sie beachtet, geht keinen Irrweg. Oder wie es in Matthäus Evangelium heißt, sagt der Heiland, willst du zum Leben eingehen,
so haltet die Gebote. Das sagt er zu dem Jüngling, der ihn gefragt hat, was muss ich tun, um selig zu werden? Wenn du zum Leben eingehen willst, so halte die Gebote. Wir haben also drei Dinge: an Gott glauben, die Gnadenmittel gebrauchen und die Gebote halten. An Gott glauben lehrt uns das Ziel. Die Gnadenmittel geben uns die Kraft, um auf dem Weg zum Ziel nicht zu unterliegen. Und die Gebote sind sozusagen die Wegweiser auf diesem Ziel, dass wir keine Irrwege gehen. Hier haben wir die 12 Glaubensartikel, die 7 Sakramente und das Gebet und die 10 Gebote Gottes und die 5 Gebote der Kirche. Die Lehre vom christlichen Glauben, sagt der Katechismus weiter, die Lehre vom christlichen Glauben, von den Gnadenmitteln und von den Geboten ist enthalten im Katechismus. Er wird im Religionsunterricht erklärt. Der Religionsunterricht ist dein wichtigster Unterricht. Er zeigt dir den Weg zum Himmel. Natürlich, jeder Lehrer findet seinen eigenen Unterricht den wichtigsten. Aber das macht nichts, auf jeden Fall der Religionsunterricht ist der wichtigste. Unser Herr sagt einmal in Matthäus 16, was nützt es dem Menschen, wenn er die ganze Welt gewinnt, aber an seiner Seele Schaden leidet? Es nützt ihm eben nichts. Ich habe Ihnen ein Blatt Papier, Sie sehen darauf neben dieser Frage, wozu sind wir auf Erden, diese Zeichnung. Sie sehen da die Weltkugel mit der Krippe und dem Kreuz darauf. Sie sehen, von der Weltkugel aus geht eine Leiter zum Himmel. Oben die Wolke mit dem Gottesdreieck, mit dem göttlichen Auge darin, als Zeichen für Gott. Und auf den drei Sprossen dieser Leiter finden Sie die drei Ausdrücke, nämlich Glaube, Gnade, Gebote. Glaube, Gnade, also der Glaube, die Gnadenmittel, das will sagen die Sakramente, und die Gebote sind sozusagen die drei Sprossen, die uns in den Himmel führen. Gott selber, darum die Krippe, ist Mensch geworden, hat uns diesen Weg gebahnt, vor allen Dingen durch sein Kreuzopfer, darum über der Krippe das Kreuz. Und so können wir zu Gott zurückkehren, der uns geschaffen hat. Wir sind auf Erden, aber eigentlich für den Himmel. Wir kommen zum ersten Hauptteil des Katechismus, und zwar zunächst einmal vom Glauben. Die dritte Frage nämlich, was heißt christlich Glauben? Bevor wir aber über den Glauben, die Glaubenswahrheiten, den Glaubensinhalt sprechen, haben wir erst einige Vorfragen, müssen wir einige Begriffe klären. Zunächst einmal bezüglich des Glaubens selber. Was bedeutet denn Glauben? Dann bezüglich der Offenbarung. Gott offenbart sich, hat sich geoffenbart. Wie kam diese Offenbarung zustande? Wie zeigt sich diese Offenbarung? Und dann ein dritter Bereich bezüglich der Offenbarungsquellen. Gott hat sich geoffenbart, aber nicht jedem Einzelnen von uns, sondern bestimmten Menschen. Die haben das entweder schriftlich oder mündlich weitergegeben, aber wie kommt diese Offenbarung zu uns? Die erste Frage also in diesem Bereich, nämlich bezüglich des Glaubens. Was heißt christlich Glauben? Das ist die Katechismusfrage. Zunächst einmal, was bedeutet eigentlich Glauben? Und hier auch zuerst noch eine andere Frage.
Was weiß ich denn? Was wissen wir? Was gehört zum Wissen? Zum Wissen gehört das, was wir selber erfahren haben oder einsehen. Zum Beispiel die Sonne, ich sehe die Sonne. Ich weiß, dass die Sonne da ist, dass sie existiert, weil das eine direkte Erfahrung ist. Eine zweite Erfahrung ist zum Beispiel, ich denke. Ich weiß, dass ich nachdenke. Ich weiß, dass ich rede. Also weiß ich auch, dass ich bin. Denn wenn ich nicht wäre, könnte ich ja nicht nachdenken und nicht reden. Das ist eine Erfahrung, die nennen wir die Selbsterfahrung. Wir haben also Erfahrung nach außen hin, ja, in unsere Umgebung, durch unsere fünf Sinne. Und wir haben eine Erfahrung nach innen, nämlich die Selbsterfahrung. Und dann haben wir noch eine mehr abstrakte Erfahrung, wenn man das so sagen darf, nämlich unseren Verstand. 2 und 2 ist 4. Nicht 5, nicht 3,5, sondern 4. Und das glauben wir nicht, das wissen wir. Viele Dinge wissen wir aber nicht, die glauben wir. Und manchmal glauben wir Dinge eigentlich ganz selbstverständlich. Zum Beispiel glauben wir, glaube ich, dass meine Eltern wirklich meine Eltern sind. Wenn ich jetzt plötzlich anfangen würde, daran zu zweifeln und den Zweifeln zu äußern, dann wäre das sogar eine Beleidigung gegenüber meinen Eltern, wenn ich da keinen Grund dazu habe. Ja. Es gibt Dinge, die glauben wir ganz selbstverständlich. Das sind Dinge, die man teilweise gar nicht nachprüfen kann, aber wir glauben's. Warum? Warum glauben wir das? Weil diejenigen, die uns das gesagt haben, glaubwürdig sind. Menschliches Leben ist ohne Glaube gar nicht möglich. Also Glaube jetzt im breiten Sinn des Wortes. Warum glaube ich anderen Menschen? Weil es unvernünftig wäre, nicht zu glauben. Und das nennen wir die Glaubwürdigkeit. Wenn ich zum Beispiel irgendwo unterwegs bin und ich frage nach dem Weg und jemand gibt mir eine Erklärung, dann muss ich glauben, was diese Person zu mir sagt. Wenn ich es nicht glaube, dann nützt es mir nicht, weil dann werde ich den Weg nicht folgen. Natürlich, er kann mich betrügen und mich ganz in eine andere Richtung schicken, ist mir auch schon passiert. Aber trotzdem, normalerweise, ich frage jemand und er erklärt mir den Weg und ich glaube dem, warum? Weil er glaubwürdig ist. Er macht dadurch, dass er den Weg erklärt, gleich auch den Eindruck, er weiß den Weg. Wenn sich der Glaube stützt auf Menschen, dann nennen wir das menschlichen Glauben. Ja? Dann nennen wir das menschlichen Glauben, weil die Stütze ist eine Glaubwürdigkeit anderer Menschen. Wenn sich der Glaube stützt auf Gott, nennen wir das göttlichen Glauben. Weil sich der Glaube, der göttliche Glaube, stützt auf die Glaubwürdigkeit Gottes. Der Mensch hat natürlich einen Verstand. Und diesen Verstand wird nicht beim Glauben ausgeschaltet. Manche Leute tun so, als ob es dem Menschen unwürdig wäre, zu glauben. Ja? Der berühmte, ich glaube nur, was ich sehe. Das ist ein Widerspruch in sich selber, denn was ich sehe, brauche ich nicht zu glauben, das weiß ich. Das weiß man. Der Mensch hat einen Verstand und den braucht man auch beim Glauben. Wenn wir jemandem etwas glauben, dann schalten wir den Verstand nicht ab. Im Gegenteil. Ich muss eine vernünftige Sicherheit haben, um glauben zu können. Das nennt man die Glaubenssicherheit. Und diese Glaubenssicherheit
hat verschiedene Gründe. Zunächst einmal, ich muss sicher davon sein, dass jemand die Wahrheit wirklich kennt. Dann, ich muss sicher sein, dass er nicht betrügt. Und ich muss sicher sein, dass er es als sichere Wahrheit mitteilt und nicht als Aprilscherz. Ja? Die Aprilscherze sind ja Sachen, die einfach im Spaß gesagt werden. Ja, das sind April, das sind die Aprilscherze, womit man Leute in die Irre führt, aber eben aus Spaß. Es ist also, wenn wir diese dreifache Sicherheit haben, jemand kennt die Wahrheit, er betrügt nicht und teilt sie mir als sichere Wahrheit mit, dann ist es nicht mal nötig, dass ich die Sache selber begreife. Wenn zum Beispiel ein Arzt zu mir sagt, dass ich diese oder jene Krankheit habe, dann wäre es sehr unvernünftig, es nicht zu glauben. Gut, mit Einschränkungen, es gibt manchmal Sachen, wo Ärzte sich auch irren und wo der Patient also deutlich fühlt, das kann nicht so sein. Aber normalerweise, ein Arzt muss normalerweise die Wahrheit kennen, das heißt die Krankheiten. Er betrügt nicht, davon gehe ich aus, ja, und er teilt es mir als Wahrheit mit. Und darum glaube ich ihm. Wie ist es mit dem göttlichen Glauben? Auch was den göttlichen Glauben betrifft, muss ich eine gewisse Sicherheit haben, um die christliche Wahrheit glauben zu können. Glauben Sie, dass es Gott gibt? Ja? Glauben Sie, dass es Gott gibt? Also ich glaub's nicht. Tja, ich glaube nicht, dass es Gott gibt. Ich muss eigentlich hier sagen, ich glaube nicht, dass es Gott gibt. Dass es Gott gibt, weiß ich. Das ist ein Wissen. Zunächst einmal, ich muss nämlich wissen, was den göttlichen Glauben betrifft, dass es Gott gibt. Denn worauf soll sich der göttliche Glaube stützen, wenn dieses Fundament schon unsicher wäre, dass es Gott gibt? Dann, ich muss wissen, dass Gott wahrhaftig ist und nicht betrügt. Und ich muss wissen, dass er Wahrheiten geoffenbart hat. Diese drei Dinge. Und das ist eigentlich die Aufgabe der christlichen Apologetik, der Glaubensverteidigung, um diese Dinge zu zeigen. Die Gottesbeweise, dass es Gott gibt, das sehen wir später. Dass er wahrhaftig ist und nicht betrügt, ist eine der Eigenschaften Gottes, und dass er Wahrheiten geoffenbart hat, das sehen wir beim Beweis über die Offenbarung. Damit komme ich zurück zur Frage, was heißt christlich glauben? Der Katechismus gibt hier zur Antwort, christlich glauben heißt, alles für wahr halten, was Gott gesagt hat. Alles für wahr halten, was Gott gesagt hat. Und auch hier gibt der Katechismus einen kurzen Kommentar. Glauben ist nicht Wissen. Es ist auch nicht das Gleiche wie meinen oder vermuten. Alles müssen wir glauben, das Freudige und das Ernste, was wir begreifen und die Geheimnisse. Der Heiland tadelt zwei Jünger. O ihr Unverständigen, wie schwer wird es euch, alles zu glauben, was die Propheten geredet haben. Das sind nämlich die Emmaus-Jünger, ja, die da untereinander gesprochen haben, dass Jesus ja gekreuzigt ist und jetzt die ganze Hoffnung, die sie gehabt haben, auf ihn zu Ende ist. Er tadelt ihren Unglauben. Etwas mitteilen, etwas Unbekanntes bekannt machen, heißt offenbaren. Alles zusammen, was Gott gesagt hat, nennt man die göttliche Offenbarung. Ich fasse zusammen, was heißt christlich glauben? Glauben bedeutet,
Etwas als sichere Wahrheit annehmen, nicht weil man es mit den Sinnen oder dem Bewusstsein wahrnehmen kann, also nicht weil man es weiß, nicht weil man es begreift, sondern, warum? Weil Gott, die ewige Wahrheit selbst, es gesagt hat. Warum glaube ich? Weil Gott es gesagt hat. Das ist auch die Lehre des Ersten Vatikanischen Konzils. Das Erste Vatikanische Konzil definiert die Tugend des Glaubens als eine übernatürliche Tugend, durch die wir unter Anregung und Mitwirkung der Gnade Gottes das, was er geoffenbart hat, für wahr halten, nicht wegen der inneren, mit dem natürlichen Licht der Vernunft gewonnenen Einsicht in die Wahrheiten der Sache, sondern um der Autorität des offenbarenden Gottes willen, der weder in Irrtum führen noch irren kann. Also wir glauben auf Antrieb der Gnade. Glaube ist etwas Übernatürliches. Göttlich Glaube ist etwas Übernatürliches. Wir brauchen dazu die Gnade. Ja. Und wir glauben eben nicht, weil wir es einsehen können, weil wir es wissen können, sondern weil Gott es selber geoffenbart hat. Er, der nicht betrügen kann und er, der sich selber auch nie irrt. Frage 4 zum Schluss jetzt. Warum müssen wir alles glauben, was Gott geoffenbart hat? Wir müssen alles glauben, was Gott geoffenbart hat, weil Gott nicht irren und nicht lügen kann. Das gehört zu seinem Wesen. Gott kann nicht irren. Warum? Weil er allwissend ist. Er kann nicht lügen. Warum? Weil er die Wahrheit selber ist. Er ist wahrhaft und heilig. Nichts ist so sicher wahr, als was Gott geoffenbart hat. Wer die Wahrheit liebt, findet sie in Gottes Wort voll und ganz. Darum, und das fügt der Katechismus dann noch hier hinzu, zum Abschluss, wer nicht glaubt, lehnt sich gegen Gott auf. Daher ist der Unglaube eine sehr schwere Sünde. Und die Theologie lehrt, dass der Unglaube die schwerste Sünde ist. Wer auch nur eine Wahrheit Gottes nicht glaubt, sündigt schwer. Warum? Weil man die Heiligkeit, die Wahrheit Gottes in Zweifel zieht. Da gibt es das Gebet: O mein Gott, ich glaube an dich, weil du die ewige Wahrheit bist. Damit will ich schließen. In der nächsten Glaubensunterricht, kommen wir zunächst einmal zu sprechen noch auf einige Begriffe, die wir klären müssen. Und dann Einführung in das Glaubensbekenntnis und in den ersten Glaubensartikel, ich glaube an Gott, soweit wir dann kommen, auch die Gottesbeweise.

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0: Herr, schenke uns viele heilige Priester.
1: Herr, schenke uns viele heilige Orte.

0: Gott sei gepriesen.
1: Gott sei gepriesen.
0: Gepriesen sei sein heiliger Name.
1: Gepriesen sei sein heiliger Name.
0: Gepriesen sei Jesus Christus, wahrer Gott und wahrer Mensch.
1: Gepriesen sei Jesus Christus, wahrer Gott und wahrer Mensch.
0: Gepriesen sei der Name Jesus.
1: Gepriesen sei der Name Jesus.
0: Gepriesen sei sein heiligstes Herz.
1: Gepriesen sei sein heiligstes Herz.
0: Gepriesen sei sein kostbares Blut.
1: Gepriesen sei sein kostbares Blut.
0: Gepriesen sei Jesus im allerheiligsten Sakrament des Altars.
1: Gepriesen sei Jesus im allerheiligsten Sakrament des Altars.
0: Gepriesen sei der Heilige Geist der Tröster.
1: Gepriesen sei der Heilige Geist der Tröster.
0: Gepriesen sei die erhabene Gottesmutter, die allerseligste Jungfrau Maria.
1: Gepriesen sei die erhabene Gottesmutter, die allerseligste Jungfrau Maria.
0: Gepriesen sei der heilige und unbefleckte Empfängnis.
1: Gepriesen sei der heilige und unbefleckte Empfängnis.
0: Gepriesen sei die wunderbare Himmelfahrt.
1: Gepriesen sei die wunderbare Himmelfahrt.
0: Gepriesen sei der Name der Jungfrau.